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1: Eddie Van Halen spielte das vielleicht berühmteste Gitarrensolo der Popgeschichte und bekam keinen Cent dafür.
2: Eines der berühmtesten Gitarrensoli der Popgeschichte steckt in Michael Jacksons Beat It. Gespielt hat es niemand Geringeres als Eddie Van Halen und er bekam dafür keinen einzigen Cent, er stand noch nicht mal auf dem Cover.
3: Die Geschichte beginnt mit einem Anruf von Produzent Quincy Jones. Der fragte Eddie, ob er sich vorstellen könnte, ein Gitarrensolo für Michael Jackson zu spielen. Eddie hat erstmal aufgelegt, weil er dachte, da macht jemand einen Scherz. Irgendwann hat er dann aber gemerkt, okay, stimmt doch wirklich.
2: Er sagte zu, hielt die Sache aber ziemlich diskret, weil solche Nebenprojekte in seiner eigenen Band nicht unbedingt für Begeisterung gesorgt hätten, also fuhr er ins Studio, hörte sich den Song an und legte einfach los.
3: Und nicht einfach nur mit einem Solo. Eddie hat den Song an entscheidenden Stellen sogar noch umgebaut, Teile umarrangiert und dann sein Solo in kürzester Zeit eingespielt. Alles in so ungefähr 20 Minuten.
2: Als Jackson die Aufnahme hörte, soll er total begeistert gewesen sein von dem irren Sound, den eben nur Eddie Van Halen drauf hatte.
3: Aber dafür bezahlt werden? Danach hat Eddie gar nicht erst gefragt. Für ihn war das eher ein Gefallen unter Musikern. Später sagte er nur ziemlich trocken, das waren doch nur etwa 20 Minuten meines Lebens.
2: Eddie erzählte später auch die Anekdote, wie er in einem Laden stand, als Beat It im Radio lief. Neben ihm ein paar Kids, die meinten, hey, der da klingt wie Eddie Van Halen. Er tippte ihnen auf die Schulter und sagte nur, das ist Eddie Van Halen.
3: Eine bessere Pointe gibt's also gar nicht. Hier ist Michael Jackson mit Beat It und dem Gratis-Solo von Eddie Van Halen.
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1: Mit Malte Albrecht, guten Morgen. Neuer Monat und das heißt, ab heute tritt eine ganze Reihe von neuen Gesetzen und Regelungen in Kraft. Der Tankrabatt ist ausgelaufen, aus dem Bürgergeld wird die Grundsicherung, Online-Bestellungen außerhalb der EU werden teurer, die Ticketsteuer auf Flugtickets sinkt und der Kölner Dom kostet Eintritt. Das und mehr gilt ab heute. Marc Weiß mit einem Überblick.
2: Die größte Änderung ist die neue Grundsicherung. Der Nachfolger des Bürgergeldes fordert von den Empfängern mehr. Wer sich nachweislich nicht um einen Job kümmert oder jedes Angebot ablehnt, der muss mit Kürzungen rechnen. Die Grundsicherung kann von jetzt auf gleich für 3 Monate um 30% gekürzt werden, wenn ein Jobsuchender zum Beispiel keine Bewerbungen schreibt. Bei Kindern und Jugendlichen wird nicht gekürzt. Besondere Regeln sollen außerdem für Menschen mit psychischen Erkrankungen gelten. Außerdem gilt ab heute eine niedrigere Ticketsteuer. Ob Flugpassagiere davon aber etwas spüren, hängt von den Airlines ab. Verpflichtet sind sie nicht, die Ticketpreise zu senken. Und noch eine Änderung, die betrifft Online-Bestellungen außerhalb der EU. Hier muss jetzt mit mindestens 3 Euro Zoll gerechnet werden. Außerdem kann der Versand eine Gebühr für die Anmeldung beim Zoll verlangen und die kann unter Umständen höher sein als der Warenwert selbst. Da lohnt sich der Besuch des Kölner Doms möglicherweise mehr. Der kostet ab heute 12 Euro. Schatzkammer und Turm kosten allerdings nach wie vor extra.
1: Und jetzt weitere Themen, kurz und kompakt. Die Weltmeere waren im vergangenen Monat so warm wie noch nie in einem Juni. Laut dem EU-Klimawandeldienst Copernicus lag die Oberflächentemperatur im Schnitt bei knapp 21 Grad. Experten machen dafür die Erderwärmung und das natürliche Klimaphänomen El Niño verantwortlich. NRW-Innenminister Reul fordert härtere Strafen für Drogendealer. Er sagte dem WDR, Drogenhandel sei lebensgefährlich. Dabei würden Menschen in den Abgrund gezogen und am Ende in den Tod getrieben. Deshalb müsse man konsequent dagegen vorgehen und stärker als bisher sanktionieren. Frankreich steht nach einem hochverdienten 3:0-Sieg über Schweden im Achtelfinale der Fußball-WM. Auch Norwegen hat den Sprung in die nächste Runde geschafft. Die Skandinavier gewannen gegen die Elfenbeinküste mit 2:1. Und wir bleiben noch bei der WM. Der Kommentar von Bundeskanzler Merz zum WM-Aus hatte gestern für viel Spott, Häme und Verwunderung gesorgt. Der Grund dafür war offenbar ein Abstimmungsfehler. Das wurde so am Abend zumindest aus Regierungskreisen mitgeteilt. Das Ganze sei leider sehr ärgerlich, heißt es. Nach der 3:4-Blamage der DFB-11 gegen Außenseiter Paraguay schrieb Merz bei X unter anderem, auch wenn das Ausscheiden schmerzt, was für ein Spiel mit eurem Einsatz und Teamgeist bei dieser WM habt ihr unser Land begeistert. Die FDP-Politikerin Strack-Zimmermann schrieb daraufhin, sie wisse gar nicht, was schlimmer gewesen sei, das Spiel oder diese Analyse.
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1: Heute gibt es neben lockeren Quellwolken viel Sonne. Am Nachmittag und Abend sind vor allem im Nordwesten einzelne Schauer und Gewitter dabei. Ansonsten bleibt es trocken. 23 Grad werden es in Wuppertal und 25 Grad in Viersen.
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1: 2 Staus gibt es schon, und zwar diese hier. A1 Münster-Köln zwischen Kreuz Dortmund-Unna und Westhofener Kreuz. 3 Kilometer, dauert 10 Minuten länger. Und A59 Dienstlaken-Duisburg zwischen Kreuz Duisburg-Nord und Kreuz Duisburg. 1 Kilometer mit 2 Minuten.
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3: Einen schönen guten Morgen am Mittwoch. Ich bringe euch in den Tag. Wie schön, dass ihr mit dabei seid.

0: Das ist das Original 1966, I'm a Believer von den Monkees, wiederbelebt aber 2011 im Film Shrek. Damit verknüpfe ich den Song. Ihr hört Radio Mixtape am frühen Mittwochmorgen, an dem es von Köln über das Ruhrgebiet bis nach Bielefeld wettermäßig erstmal ganz angenehm und sommerlich aussieht. Später gibt es dann mehr Wolken, einzelne Schauer oder kurze Gewitter bei uns in NRW. Insgesamt bleibt es aber freundlich bei warmen 24 bis 28 Grad.
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0: Donna Summer hier bei uns bei Radio Mixtape am Mittwoch. 40 Jahre machen Fury in the Slaughterhouse aus Hannover jetzt schon Musik. Und jetzt ist ihr 15. Studioalbum draußen. Changes heißt das. Und wir hatten Kai und Christoph von Fury in the Slaughterhouse zu Besuch bei uns und haben ein bisschen mit ihnen gequatscht. Auch darüber, dass auf ihren Konzerten immer noch super viele neue junge Fans dazukommen.
1: Weil sie ihre Eltern dazu gezwungen haben.
2: Ja, ich glaube auch. Oder weil ihre Eltern sie zu uns gezeugt haben.
1: Ja, genau das ist auch der Fall, ja. Nein, neulich ein Autogramm.

0: frisch per Hand in einem kleinen, schönen Ferienhaus auf Langeland in Dänemark entstanden. Da war die Welt noch in Ordnung. Und daraus spiele ich euch jetzt die erste Auskopplung, Fix This Crack.
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1: Schönen guten Morgen.

0: Ihr kommt gut in den Tag mit Marvin Gaye und mit Radio Mixtape. Und ihr wisst, ihr könnt uns immer Sprachnachrichten schicken.
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hier bei uns bei Radio Mixtape. Und dieser Hit hier, der war gar nicht als Hit gedacht, war nämlich 1971 nur die B-Seite auf seinem ersten Album Just As I Am. Ain't No Sunshine von Bill Withers. Ain't no sunshine.

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0: Gleich nach 7 spiele ich euch hier bei Radio Mixtape Kate Bush, Fleetwood Mac und UB40. Freut euch drauf, direkt nach dem Neuesten aus unserer Nachrichtenredaktion.
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2: Mit Malte Albrecht, guten Morgen. Vieles ist in Deutschland in den letzten Jahren nicht so richtig angepackt worden. Deshalb sind sich in der Bundesregierung auch alle einig, dass es große Reformen in vielen Bereichen braucht. Sei es bei der Rente, der Gesundheit, dem Arbeitsmarkt oder den Steuern. Über das Wie wird aber noch gestritten. Die Spitzen von Union und SPD kommen deshalb heute zu den möglicherweise entscheidenden Beratungen über ihr Reformpaket zusammen. Danny Hoppe aus dem News-Team. Wo droht denn vor allem Streit?
3: Bei einigen Punkten. Fangen wir mit der Reform der Einkommenssteuer an. Die Koalition will ja vor allem kleine und mittlere Einkommen entlasten. Das Problem ist aber die Gegenfinanzierung. Da gibt es unterschiedliche Ideen. Die SPD ist für einen höheren Spitzensteuersatz und eine höhere Erbschaftssteuer. Das lehnt die Union aber ab. Im Gespräch ist aber auch noch die Anhebung der Reichensteuer oder eine höhere Mehrwertsteuer. Gestritten wird auch noch über die Reformen beim Thema Arbeit, weg von einer täglichen zu einer wöchentlichen Höchstarbeitszeit. Arbeitsministerin Baas will da am liebsten gar nicht ran und am 8-Stunden-Tag festhalten, auch weil ihr die Gewerkschaften im Nacken sitzen.
2: In anderen Punkten dürfte es harmonischer ablaufen, wie etwa bei der Rente.
3: Ja, die Vorschläge der Rentenkommission sollen schnell umgesetzt werden, wie eine kapitalgedeckte Zusatzrente, die Koppelung des Rentenalters an die Lebenserwartung oder die Abschaffung des frühzeitigen Renteneintritts ohne Abschläge. Da sind sich Union und SPD eigentlich einig. Die Eckpunkte der Reform könnten noch vor der Sommerpause ins Kabinett gehen. Über die Gesundheitsreform und die geplanten Einschnitte bei den Ausgaben ist ja in den letzten Wochen und Monaten schon viel gestritten worden. Da ist man in der Koalition aber am weitesten und hofft noch vor der Sommerpause auf einen Beschluss im Bundestag.
2: Danke, Danny. Und jetzt weitere Nachrichten im Überblick. Mit dem neuen Monat treten auch viele Änderungen in Kraft. Zum Beispiel ist um Mitternacht der Tankrabatt ausgelaufen. Außerdem wird aus dem Bürgergeld die neue Grundsicherung. Erneuerbare Energien haben im ersten Halbjahr 58% des Stromverbrauchs in Deutschland gedeckt. Das war so viel wie noch nie in einem ersten Halbjahr. Das zeigen Hochrechnungen des Bundesverbands der Energie- und Wasserwirtschaft. Bei der Fußball-WM hat Co-Gastgeber Mexiko das Achtelfinale erreicht, nach einem 2:0 gegen Ecuador. Vorher waren schon Frankreich und Norwegen eine Runde weitergekommen. Deutschland soll zu einer KI-Nation werden. Dieses Ziel hat sich die Bundesregierung gesetzt. Deshalb soll jetzt eine Taskforce für künstliche Intelligenz gegründet werden. Das berichtet das Portal Politico. Bisher arbeiten verschiedene Ministerien an eigenen KI-Projekten. Das soll künftig gebündelt werden, heißt es. Unter anderem soll es darum gehen, wie Deutschland auf die rasanten Entwicklungen bei künstlicher Intelligenz reagieren kann. Experten gehen davon aus, dass KI in den nächsten Jahren große Auswirkungen auf die Wirtschaft haben wird.
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2: Wir bekommen heute viel Sonne mit ein paar lockeren Quellwolken dazu serviert. Es bleibt fast überall trocken, vor allem im Nordwesten, kann aber am Nachmittag und Abend mal was runterkommen. In Soest sind bis 25 Grad drin, in Frechen 26 Grad.
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2: Und hier braucht ihr schon ein bisschen Geduld. 17 Minuten oder mehr. A1 Münster-Köln zwischen Kreuz Dortmund-Unna und Westhofener Kreuz. 7 Kilometer Stau, 19 Minuten obendrauf. A4 Olpe-Aachen zwischen Kreuz Köln-Ost und Kreuz Köln-Süd. 5 Kilometer mit 17 Minuten. Und A43 Recklinghausen-Wuppertal zwischen Kreuz Herne und Kreuz Bochum. Da sind es 6 Kilometer mit 17 Minuten.
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0: Und jetzt meiner Meinung nach mit dem perfekten Song zum langsam Aufstehen, falls ihr noch nicht auf beiden Beinen seid. Hier ist Fleetwood Mac, The Chain.

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1: Es ist Mixtape Mittwoch und da machen wir abends hier im Studio Platz für die Stars und für ihre eigenen Shows. Dick Brave, Doro Pesch, The Boss Hoss und heute wieder Atze Schröder. Wir freuen uns auf heute Abend 18 Uhr, deine Rockbox Nummer 7 bei uns. Welche Highlights hast du denn für uns in deine Rockbox reingepackt?
2: Es sind viele Erfahrungen wieder drin, also Konzerte, die ich selber gesehen habe, zum Beispiel Mr. Roboto Sticks habe ich in den USA gesehen, dann Uriah Heep, die habe ich oft gesehen, natürlich da Easy Livin' muss kommen und AC/DC Thunderstruck, weil ich damit eine Tournee lang, also über 2 Jahre, jeden Abend die Show begonnen habe.
1: Also wir hören rein, Atzes Rockbox heute ab 18 Uhr, dir wünsche ich sehr viel Spaß.
2: Ja, danke. Atzes Rockbox Folge 7 hier bei Radio Mixtape. Das ist mehr als Musik. Das ist eine Weltanschauung und die steht.

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0: Radio Mixtape spielt euch Toni Braxton und hier kommt ein gut gemeinter Rat von mir, wenn ihr demnächst in den Urlaub fliegt. Schaltet euer Handy am besten jetzt schon oder eine Woche vorher in den Flugmodus. So könnt ihr sicher ausschließen, dass mein lieber Kollege Elvis Eifel euch vorher nochmal anruft und euch veräppelt. Machst du ja ganz gerne, Elvis, ne?
1: Also bitte, meistens ja auf Verlangen von euch, ne? Wenn es dann heißt, hier verarsch mal unsere Mutter oder Tante oder sonst irgendwen. Und dann bin ich ja quasi wieder Dienstleister. Und jetzt mal ganz im Ernst, wenn man so kurz vorm Urlaub von mir nochmal so richtig schön auf die Rolle genommen wird, dann kann man den Urlaub, der dann da ja kommt, viel mehr genießen, bewusster genießen, achtsamer genießen. Und
0: na klar.
1: Ach, ich glaube, ich krieg's nicht schön geredet, was ich mit der Mariana gemacht habe am Telefon. Aber das könnt ihr ja gleich selbst bewerten. Und hört euch die Nummer mal an. Also ich fand's schreiend lustig.
0: Wir freuen uns drauf, gleich hier.
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1: Und jetzt mit den Doors.

0: Das sind Madness hier bei uns und für die könnt ihr bei meinem Kollegen Oliver Behrendt heute Nachmittag Karten gewinnen. Die spielen nämlich nächste Woche Donnerstag in Bonn, präsentiert von uns beim Kunstrasen Open Air.
1: 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Elvis ruft an.
2: Check-in Service. Schönen guten Tag.
3: Schönen guten Tag.
2: Sie fliegen morgen in Urlaub. Gran Canaria, gell?
3: Ja, richtig.
2: Jetzt haben wir eine kleine Änderung des Fluges.
3: Das heißt?
2: Den streichen wir, den Flug?
3: Generell streichen Sie den Flug.
2: Der fällt aus, ja.
3: Krieg ja schon einen Anfall, hören Sie mal.
2: Ja.
3: Ja, und wann sollen wir dann fliegen?
2: So, da hätte ich jetzt mehrere Möglichkeiten, dass Sie um 5 Uhr fliegen können, dann über Rhodos.
3: Nee, hören Sie mal, ich fahre jetzt nicht durch die Weltgeschichte. Hören Sie mal, jetzt bin ich echt sauer. Ich fahre doch nicht über Rhodos um nach Gran Canaria. Wie viele Stunden bin ich denn dann unterwegs?
2: Ja, es ist zweimal umsteigen.
3: Nee, das auf keinen Fall. Sagen Sie mir jetzt mal die Fahrten da hier über. Wie viele Stunden bin ich denn da überhaupt unterwegs?
2: Ja, also um Punkt 5 Uhr könnten Sie Richtung Rhodos aufbrechen.
3: Ja.
2: Dann haben Sie in Rhodos 3,5 Stunden Aufenthalt.
3: Ja.
2: Und dann geht das von Rhodos über Antalya.
3: Ja, und dann von Rhodos nach Antalya, nach der Türkei.
2: So,
3: dann mache ich eine Weltreise.
2: Aber alles schön Mittelmeerraum.
3: Aber wie hier meine Mehrkosten, also das...
2: Haben Sie ja keine Mehrkosten.
3: Ja, klar, wenn ich 17 Mal umsteigen muss, muss ich mir ständig was zu essen holen.
2: Ne, Sie kriegen ja im Flugzeug, kriegen Sie einen Snack, salzig oder süß.
3: Ja, ein Keks.
2: Tomatensaft ist reichlich vorhanden.
3: Ja. Da bin ich irgendwann mal abends, komme ich dann da unten an.
2: Ja, als schlecht gelaunte deutsche Touristin und versauen uns wieder den Ruf.
3: Also, das ist ja unglaublich.
2: Ja, was heißt denn unglaublich? Wir machen doch alles möglich.
3: Was bleibt mir denn anderes übrig, als zu sagen, ja, tun Sie mich da auf die Liste und ja.
2: Ariana, Sie sind doch lange auf der Liste. Das hat aber mit Fliegen nichts zu tun. Sie stehen bei Elvis Eifel auf der Liste und das haben Sie Ihrer Tochter zu verdanken.
3: Ach nein, ihr Verbrecher! Sina, wer war das? Hör mal, ich riech mich hier auf. Ihr Schweine! Hören Sie mal, das haben Sie aber gut gemacht.
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0: Schönen guten Morgen um 7.45 Uhr.
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Mag ich. Science Here Delivered, I'm Yours. Größter Soul-Klassiker von Stevie Wonder aus dem Jahr 1970. Das war nämlich der Meilenstein seiner Karriere, weil es das erste Lied war, das er komplett selbst produziert hat, nachdem er sich seine künstlerische Kontrolle erkämpft hatte.

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0: Ich habe mehrfach nachgerechnet, ob das stimmt, wie alt Debbie Harry von Blondie heute wird. Wir gratulieren ihr und spielen natürlich auch noch einen Song. Gleich nach 8 hier bei Radio Mixtape.
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2: Mit Malte Albrecht, guten Morgen. Die jüngste Hitzewelle hat vielen von uns zu schaffen gemacht. Gleich mehrere Temperaturrekorde wurden im Juni gebrochen. Nicht nur bei uns, sondern auch in anderen Teilen Europas. Und auch die Weltmeere haben sich weiter erhitzt. Das hat das EU-Klimaprogramm Copernicus mitgeteilt. Danny Hopper aus dem News-Team. Mit 21 Grad an der Oberfläche waren die Ozeane im Juni so warm wie noch nie zu dieser Jahreszeit.
3: Ja, und die Experten gehen davon aus, dass die hohen Temperaturen in den Meeren wohl anhalten oder sogar noch steigen werden, weil gerade die Klimaerwärmung und das Klimaphänomen El Niño zusammenkommen. Das ereignet sich alle 2 bis 7 Jahre. Dabei schwächen sich die Passatwinde ab, wodurch warmes Oberflächenwasser nicht mehr nach Asien gedrückt wird, sondern sich vor der südamerikanischen Küste staut. Und das wiederum führt weltweit zu extremen Wetterveränderungen wie Dürren und Überschwemmungen. Mit Folgen vor allem auf der Südhalbkugel. Für Europa halten sich die direkten Folgen dagegen in Grenzen. Aber Copernicus sagt ganz klar, die aktuellen Bedingungen könnten den Beginn einer neuen Phase einläuten.
2: Ja, denn das EU-Klimaprogramm warnt, die Erwärmung der Ozeane hat große Auswirkungen.
3: Auf jeden Fall, denn die Ozeane sind extrem wichtig für das Weltklima. Sie sind quasi so eine Art Puffer, weil sie einen Großteil der zusätzlichen Wärme durch die menschengemachte Erderwärmung aufnehmen. Und wenn die Weltmeere warm sind, hält das auch die Atmosphäre länger warm. Das sorgt dafür, dass sich mehr Energie ansammelt und dadurch steigt das Risiko für extreme Stürme, Niederschläge und Überschwemmungen. Gleichzeitig führen hohe Meerestemperaturen aber auch dazu, dass Korallen ausbleichen und der Meeresspiegel weiter ansteigt.
2: Danny, danke für die Infos. Und das sind weitere Schlagzeilen an diesem Mittwochmorgen. Um Mitternacht ist der Tankrabatt von 17 Cent pro Liter ausgelaufen. Die Bundesregierung wollte damit den Anstieg der Spritpreise nach Beginn des Iran-Kriegs abfedern. Laut ADAC sind die Preise schon gestern um mehr als 20 Cent pro Liter gestiegen, obwohl der Ölpreis tendenziell runtergeht. Die Spitzen von Union und SPD kommen heute zu den möglicherweise entscheidenden Beratungen über ihr Reformpaket zusammen. Dabei geht es unter anderem um Steuerentlastungen für kleine und mittlere Einkommen, Arbeitsmarktreformen sowie Rente, Gesundheit und Pflege. Vor 6 Tagen haben 2 starke Erdbeben schwere Schäden in Venezuela angerichtet. Und noch immer gibt es für die Einsatzkräfte kleine Hoffnungsschimmer. In Caracas ist jetzt ein 3-Jähriger aus den Trümmern gerettet worden. Der Junge wurde in ein Krankenhaus gebracht. Rettungsteams aus aller Welt sind weiterhin im Einsatz. Bisher gibt es mehr als 1.900 Tote. Zehntausende Menschen werden noch vermisst. Durch die Erdstöße könnten fast 60.000 Gebäude beschädigt oder zerstört worden sein, zeigen Satellitenaufnahmen.
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2: Heute gibt es neben lockeren Quellwolken viel Sonne. Am Nachmittag und Abend sind vor allem im Nordwesten einzelne Schauer und Gewitter dabei. Ansonsten bleibt es trocken. 23 Grad werden es in Wuppertal und 25 Grad in Viersen.
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2: Das sind die Staus ab 19 Minuten. A1 Münster-Köln zwischen Kamener Kreuz und Westhofener Kreuz. 14 Kilometer, 38 Minuten dazu. A3 Arnheim-Köln zwischen Kreuz Oberhausen und Duisburg-Wedau. 7 Kilometer mit 19 Minuten. Und A4 Olpe-Aachen zwischen Bergisch-Gladbach-Bensberg und Kreuz Köln-Süd. 12 Kilometer, 37 Minuten.
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0: Und jetzt mit dem legendären Like a Prayer 1989 von Madonna. Über das Video, das Skandalvideo, wisst ihr Bescheid. Aber was ihr vielleicht noch nicht wisst, ist, dass Prince die legendäre Gitarrenspur in der Mitte des Songs eingespielt hat, ist aber nicht in den Credits genannt worden. Also Prince in der Mitte hier bei Madonna.

0: Da musste ich doch schon wieder dreimal hingucken beim Geburtstag von Debbie Harry heute. Die Königin des New Wave, Stilikone und Blondie-Stimme feiert nämlich heute ihren 81. Geburtstag. In einem Interview hat sie mal gesagt, dass sie nie aufhört, nach vorne zu denken und immer neugierig drauf ist, was kommt. Und Beziehungen, die sind ihr viel, viel wichtiger geworden, hat sie uns mal gesagt.
1: My values probably. I think I appreciate relationships.
2: Mir sind Beziehungen und Freundschaften heute viel wichtiger als früher. Ich schätze die Zeit, die ich mit meinen Freunden verbringen darf, mit ihnen zu kommunizieren, zu interagieren und gemeinsam Spaß zu haben und viel zu lachen. Das ist mir heute viel wichtiger. Ich nehme an, das ist auch ein Zeichen des Erwachsenwerdens.
1: Very much more valuable to me now. So I guess that's a sign of maturity, I guess.
0: Wir wünschen Happy Birthday mit Call Me 1980 in den USA 6 Wochen lang auf Platz 1 der Billboard-Charts.
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0: Das ist Robbie Williams hier bei uns. Der hatte gerade noch ein Konzert in Belgien, in Antwerpen. Ich folge ihm nämlich auf Insta und deswegen kriege ich immer mit, was der Mann gerade so macht.
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0: Ja, wir spielen euch ja Songs, die Erinnerungen wecken. Gerne auch daran, was so los war bei euch im Leben in einem bestimmten Alter, als genau dieser Song lief. So wie bei Detlef. Der weiß noch genau, wie es bei ihm in der Jugenddisco so lief.
2: Ich sehe einen viel zu großen Jungen, der ein ganz kleines Mädchen im Arm hat und total aufgeregt ist.
0: Ja, und ich wollte natürlich noch wissen, wie er da ausgesehen hat und was er so gehört hat.
2: Ja, da hatten wir so Glitzerschuhe. Ich fand Slade toll und Sweet und Gary Glitter. Und ich hatte Plateauschuhe, obwohl ich damals schon viel zu groß war eigentlich für mein Alter. Und das sah wahrscheinlich ziemlich dämlich aus. Die waren auch noch bunt.
0: Für mich klingt's toll. Bunte Plateauschuhe, allerbestes. Ich spiele jetzt für Detlef Slade Far, Far Away.
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1: Und ich muss mal wieder feststellen, in meinem Geburtsjahr 1979 sind extrem viele extrem gute Songs entstanden. Zum Beispiel der Hey Breakfast in America von Supertramp.

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0: Das sind Talk Talk hier bei uns.
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0: Der vielleicht fröhlichste Partysong der 80er und seine düstere Geschichte.
2: Jump von Van Halen klingt wie pures 80s Glücksgefühl. Synthesizer, Energie, Party, gute Laune. Aber die Ursprungsidee hinter dem Song ist deutlich düsterer, als man so denkt.
3: David Lee Roth saß damals vor dem Fernseher und sah in den Nachrichten einen Mann auf einem Hochhaus stehen. Offenbar kurz davor zu springen. Eine beklemmende Szene.
2: Und Roth dachte in diesem Moment nicht nur an den Mann da oben, sondern auch an die Menschenmenge da unten. Irgendjemand würde bestimmt irgendwann rufen, na los, spring doch! Und genau aus dieser Zeile stand, might as well jump.
3: Das war also ursprünglich keine lustige Partyaufforderung, sondern ein ziemlich düsterer Gedanke. Und als die Band das merkte, war auch klar, so kann man das nicht einfach 1:1 stehen lassen.
2: Deshalb wurde die Bedeutung komplett gedreht. Aus dieser dunklen Ursprungsidee wurde ein Song über Mut, Aufbruch und den Sprung ins Leben. Also nicht gib auf, sondern trau dich.
3: Und vielleicht ist auch genau das der Grund, warum der Song bis heute so gut funktioniert. Er hat diesen Schub nach vorne, dieses Gefühl von komm, mach's einfach, spring, wag den nächsten Schritt.
2: Schon verrückt, einer der fröhlichsten Partysongs der 80er hat seine Wurzeln in einem ziemlich verstörenden TV-Moment. Aber am Ende wurde daraus pure Energie und Van Halens mit Abstand größter Hit, auf dem der vielleicht beste Gitarrist der Welt vor allem am Keyboard zu hören ist. Aber das ist eine andere Geschichte.
3: Hier ist Van Halen mit Jump.
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0: Das Little Eva, The Locomotion 1962. Der Song wurde von Jerry Goffin und Carole King geschrieben und hat in den USA sogar auf Platz 1 geschafft direkt. Besonders schön an der Geschichte: Little Eva hat damals als Babysitter für das Songwriter-Paar gearbeitet und wurde dann selbst zum Star.
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15: Mit Malte Albrecht, guten Morgen. Immer mehr von uns bestellen Kleidung, Spielzeug oder andere Sachen online. Immer häufiger auch bei Billiganbietern wie Temu oder Shein. Das wird ab jetzt teurer, denn ab heute gilt in der EU ein neuer Zoll auf Päckchen aus Ländern außerhalb der Europäischen Union. Danny Hopper aus dem News-Team, pro Warenbestellung werden dann mindestens 3 Euro fällig.
16: Genau, bisher war es so, dass Lieferungen mit einem Wert von unter 150 Euro davon ausgenommen waren. Die EU will jetzt aber die Paketflut vor allem aus Asien eindämmen. Im vergangenen Jahr waren es fast 6 Milliarden Pakete im Wert von je unter 150 Euro, die in der EU ankamen. Das sind 16 Milliarden. Pakete pro Tag. Auf die wurde kein Zoll erhoben und das soll jetzt anders ablaufen. Pro Warengruppe kommen jetzt pauschal 3 Euro drauf. Das heißt, wenn du jetzt zum Beispiel in einem Paket 3 Shirts bei Temu für 30 Euro bestellst, kommen da 3 Euro drauf. Kommt dann noch ein Kinderspielzeug dazu oder sei es auch nur eine Haarklammer, kommen dann nochmal 3 Euro Zoll drauf. Insgesamt also 6 Euro. Also jede Warengruppe wird extra berechnet. Die EU-Kommission sagt zwar, dass die Verkäufer oder Importeure für die Anmeldung und auch die Zahlung verantwortlich sind, dass sie die Zollpauschale aber an die Verbraucher weiterreichen könnten. Und Verbraucherschützer haben auch schon festgestellt, dass genau das passiert, nämlich dass die Preise auf Online-Plattformen entsprechend gestiegen sind.
15: Danke, Danny. Und jetzt weitere Meldungen in Kurzform. Bei einem Brand in einem Wohnhaus für Senioren und Menschen mit Behinderung in Monschau sind in der Nacht 3 Menschen ums Leben gekommen. Ob es auch Verletzte gibt, ist noch unklar. Etwa 2 Dutzend weitere Menschen werden derzeit untersucht. Die Brandursache ist noch nicht raus. Mit dem neuen Monat tritt heute eine ganze Reihe von neuen Gesetzen und Regelungen in Kraft. Zum Beispiel ist der Tankrabatt ausgelaufen. Außerdem ersetzt die Grundsicherung das bisherige Bürgergeld, was strengere Regeln mit sich bringt. Die erneuerbaren Energien in Deutschland haben im ersten Halbjahr 58% des Stromverbrauchs abgedeckt. Das ist ein neuer Rekord, sagt der Bundesverband der Energie- und Wasserwirtschaft. Besonders viel Strom wurde durch Wind gewonnen, aber auch Solarenergie legte zu. Der Kommentar von Bundeskanzler Merz zum WM-Aus hatte gestern für viel Spott, Häme und Verwunderung gesorgt. Der Grund dafür war offenbar ein Abstimmungsfehler. Das wurde so am Abend zumindest aus Regierungskreisen mitgeteilt. Das Ganze sei leider sehr ärgerlich, heißt es. Nach der 3:4 Blamage der DFB-11 gegen Außenseiter Paraguay schrieb Merz bei X unter anderem, auch wenn das Ausscheiden schmerzt, was für ein Spiel mit eurem Einsatz und Teamgeist bei dieser WM habt ihr unser Land begeistert. Die FDP-Politikerin Strack-Zimmermann schrieb daraufhin, sie wisse gar nicht, was schlimmer gewesen sei, das Spiel oder diese Analyse.
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15: Wir bekommen heute viel Sonne mit ein paar lockeren Quellwolken dazu serviert. Es bleibt fast überall trocken, vor allem im Nordwesten, kann aber am Nachmittag und Abend mal was runterkommen. In Soest sind bis 25 Grad drin, in Frechen 26 Grad.
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15: Und das sind die Staus mit einem Plus von mindestens 30 Minuten. A1 Euskirchen Köln zwischen Kreuz Bliesheim und Dreieck Erftal, 5 Kilometer, 30 Minuten obendrauf. A4 Olpe Aachen zwischen Bergisch Gladbach Frankenforst und Kreuz Köln Süd, 12 Kilometer, 36 Minuten. Und A52 Essen Düsseldorf zwischen Essen Rüttenscheid und Breitscheid, 5 Kilometer, macht 36 Minuten mehr.
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13: Und ich freue mich sehr, dass ihr mit dabei seid heute an diesem Mittwoch.

0: Ich bin ja so froh, dass ich hier arbeite, denn dann kann ich euch was erzählen.
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0: Zum Beispiel, was unbedingt auf den Soundtrack meines Lebens gehört. Ich frage euch ja ständig, was gehört auf den Soundtrack eures Lebens? Jetzt erzähle ich euch, was auf den Soundtrack meines Lebens gehört, nämlich eindeutig Fame von Irene Cara. Das hat einen ganz einfachen Grund. Wir hatten damals eine einzige Videokassette zu Hause. Die habe ich gefühlt schon mit 3 Jahren auf Repeat geguckt. Das war der Tanzfilm Fame und das ist der Titelsong aus dem Film. Und dieser Song ist tatsächlich und ungelogen auf jeder meiner Playlists, Sport-Playlist, Tanz-Playlist, überall. Und ich kann jedes Wort laut mitsingen und genau das werde ich jetzt auch tun.
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0: Guter Song, mag ich. Ashford & Simpson Solid hier bei uns bei Radio Mixtape. Und wir können alle zusammen sehr, sehr, sehr, sehr froh sein, dass Elton John so kleine Hände hat. Das hat er selbst mal gesagt.
1: Well, you see, I knew at an early age that these hands, which are extremely small, would not be suitable for classical music. Because, you know, most classical pianists have beautifully long fingers. And most pianists have very long fingers. And I just about get an octave, so... I knew at an early age that I wasn't good enough for classical music. I love playing classical music, but I actually prefer to play rock and roll.
0: Ja, seine Finger sind einfach viel zu kurz, um klassische Musik zu spielen, hätte er gerne gemacht, aber viel lieber spielt er Rock'n'Roll.
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1: Willkommen zurück.

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2: Ja, ich dachte, ich hätte mal ausreichend Zeit diesen Sommer, aber habe jetzt so viele Open-Air-Jobs angenommen, dass ich eigentlich jede Woche irgendwo auf der Bühne stehe. Ich kann auch gar nicht anders. Mir macht es Riesenspaß. Und das ist genau mein Lebenselixier. Das ist mein Benzin. 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
1: Ja, Open-Air-Konzerte sind ja für viele die besten. 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
2: Ja, Open-Air ist was Besonderes. Open-Air ist, glaube ich, für jeden Komiker, Komikerin nochmal eine besondere Herausforderung, weil du hast nicht nur Menschen, die deinetwegen gekommen sind. Das heißt, du musst einen gehörigen Teil des Publikums auch begeistern. 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Da kriegt man richtig wieder Blutdruck. 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
1: Ja, die gute Nachricht ist, hier im Studio ist ein Dach drüber und eine Klimaanlage. Und hier wird Atze um 18 Uhr dann starten, heute mit seiner Rockbox.
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0: 9.40 Uhr hier bei Radio Mixtape.
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0: Ihr könnt mich jederzeit anrufen oder mir eine Sprachnachricht schicken über die 0800 65 75 85 0. Und genauso hat Susanne gemacht.
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2: Ich habe mir Killing Me Softly von den Fugees gewünscht.
0: Und warum das? Wir wollen ja wissen, was verbinden die Menschen damit? Was bedeutet der Song dir?
2: Das ist das Lied meiner Jugend. Wir waren früher immer im Hallenbad in Schermbeck. Ein ganz normales Hallenbad, kein Spaßbad. Und da lief das halt immer. Und wir hatten da so viel Spaß, obwohl es nur ein Hallenbad war. Und das erinnert mich an meine Jugendliebe, weil der war auch immer mit dabei. Und wenn das Lied spielt, dann ist es immer so dieses Jugendliebe-Gefühl.
0: Was hattet ihr denn für ein cooles Hallenbad, wo Musik lief? Das gab es bei uns im Sauerland nicht.
2: Ja, also hier bei uns in Essen auch nicht. Aber da in Schermbeck, da war das immer so, ich glaube, das lief einfach so den ganzen Tag, dass da Musik lief. Und das war wunderschön.
0: Wie cool. Wie hieß denn deine Jugendliebe?
2: Patrick.
0: Dann jetzt hier für Susanne und für Patrick. Killing Me Softly.
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0: Gleich nach 10 spiele ich euch hier Whitney Houston, Harpo und Billy Joel. Alle mit dabei, direkt nach dem Neuesten aus unserer Nachrichtenredaktion.
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2: Mit Malte Albrecht, guten Morgen. Es ist genauso gekommen, wie wir es alle erwartet haben. Kaum ist der Tankrabatt vorbei, gehen die Preise an den Tankstellen direkt wieder kräftig rauf. Das zeigen die Portale von ADAC und Tankerkönig ganz klar. Billiger Sprit ist demnach die Ausnahme. Danny Hoppe aus den Nachrichten. Preiserhöhungen sind ja weiterhin nur mittags erlaubt. Warum sind die Preise denn jetzt schon wieder so hoch?
3: Ja, weil viele Tankstellen anscheinend schon gestern Mittag die Preise ordentlich erhöht haben und danach weniger gesenkt als zuletzt. Das haben schon gestern Daten des ADAC gezeigt. Und das ärgert die Autofahrer natürlich. Denn klar, der Steuerrabatt von rund 17 Cent ist seit Mitternacht Geschichte. Der Sprit, der jetzt in den Tanks ist, ist aber natürlich noch günstiger eingekauft worden. Und deshalb fühlen sich viele von den Mineralölkonzernen, mal wieder muss man sagen, über den Tisch gezogen. Der ADAC hat sich mal angeschaut, was Diesel und Super E10 am Morgen in größeren Städten wie Berlin, Hamburg, München oder Köln gekostet haben, und da lagen die Preise in der Regel schon wieder über 1,90 Euro pro Liter, zum Teil sogar wieder über 2 Euro.
2: Der ADAC hat das Vorgehen ja auch schon ziemlich deutlich kritisiert.
3: Ja, er sagt, der aktuelle Preisanstieg sei nicht gerechtfertigt, denn der Rohölpreis steige momentan nicht. Es sei also genau das eingetreten, was man eh schon vermutet habe. Auch das Bundeskartellamt hatte die Mineralölkonzerne schon gestern, als sich diese Entwicklung abgezeichnet hatte, vor übertriebenen Preisaufschlägen gewarnt. Sie dürften die Lage nicht ausnutzen. Beeindruckt hat das die Konzerne aber offenbar nicht, wie man sieht. Was bleibt, ist erneut der Frust vieler Autofahrer.
2: Danke, Danny. Und jetzt weitere Nachrichten im Überblick. Die deutsche Industrie fordert von der schwarz-roten Koalition schnelle Reformen für mehr Wachstum und Wettbewerbsfähigkeit. Die wirtschaftliche Lage sei zu ernst, um weiter Zeit zu verlieren, sagte Verbandshauptgeschäftsführerin Gönner. Sie fordert unter anderem Steuersenkungen und einen konsequenten Bürokratieabbau. Die Koalitionsspitzen beraten heute Abend über ein entsprechendes Reformpaket. In Spanien hat die extreme Hitzewelle im Juni zu einer dramatischen Zahl an Todesfällen geführt. Mehr als 1000 Menschen starben an den Folgen der extremen Temperaturen, teilte das staatliche Gesundheitsinstitut mit. Das sind mehr als doppelt so viele Hitzetote wie im Juni vor einem Jahr. In der EU ist heute eine Ausnahmeregelung bei Zollgebühren ausgelaufen. Wer jetzt Pakete von außerhalb der Europäischen Union bestellt, muss mindestens 3 Euro zusätzlich bezahlen. Bisher blieben Waren im Wert von bis zu 150 Euro zollfrei. Die EU hofft dadurch, die Flut von Paketen von Anbietern wie Temu oder Shein einzudämmen. Hotel Mama hat in Deutschland weiter Hochkonjunktur. Fast jeder dritte 25-Jährige wohnt noch bei den Eltern. Das hat das Statistische Bundesamt mitgeteilt. Auffällig ist, Söhne ziehen noch immer deutlich später zu Hause aus als Töchter. 36% der Männer wohnen mit 25 noch im Elternhaus. Bei den Frauen sind es nur 23%. Aber auf der faulen Haut liegen die jungen Erwachsenen deshalb nicht. Etwa 3/4 der Nesthocker haben einen Job. Die meisten von ihnen arbeiten in Vollzeit.
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2: Sonnig ist es heute, neben ein paar lockeren Quellwolken. Ab dem Nachmittag kann es vor allem im Nordwesten nass werden. Auch Gewitter sind da möglich. Das Ganze bei 24 Grad in Gummersbach und 25 Grad in Duisburg. Morgen ist der Himmel oft bedeckt und es kann zeitweise etwas regnen.
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2: Und hier braucht ihr gerade die meiste Geduld. A4 Olpe-Aachen zwischen Köln-Meerheim und Köln-Eiffeltor. 8 Kilometer Stau, 25 Minuten Zeitverlust. A52 Romont-Düsseldorf zwischen Kreuz Mönchengladbach und Mönchengladbach-Neuwerk. 5 Kilometer mit 20 Minuten extra. Und A52 Essen-Düsseldorf zwischen Essen-Rüttenscheid und Breitscheid. 5 Kilometer plus 26 Minuten.
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0: Sehr praktisch für Billy Joel, dass die Hauptdarstellerin in seinem Musikvideo zu Uptown Girl seine spätere Ehefrau wurde, nämlich das Supermodel Christie Brinkley.

0: Radio Mixtape versorgen euch ja mit den Geschichten hinter den Songs und über die Künstlerinnen und Künstler. Da gibt's aber natürlich auch hervorragende Musikdokus zu gucken, zum Beispiel über Whitney Houston. Da bin ich immer noch sauer, dass diese Frau tot ist. Unvorstellbar, aber naja. Die Doku findet ihr bei Prime Video.
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2: Whitney Houston. Die Musikdoku Whitney, Can I Be Me? Beginnt mit dem Ende, mit dem Tod von Whitney Houston in einer Badewanne. Als Todesursache wird Ertrinken festgestellt, aber auch Drogenmissbrauch soll eine Rolle gespielt haben.
3: People say Whitney died.
2: Für Kevin Emmons, der Whitney gut kannte, sei sie nicht an einer Überdosis gestorben, sondern an einem gebrochenen Herzen. Auch eine zweite Doku, die schlicht Whitney heißt, versucht eine Antwort zu finden auf die Frage nach den Gründen für den frühen Tod der Sängerin.
4: Is it alcohol? Is it marijuana? Is it cocaine? Is it pills?
5: It has been. At times.
4: All?
5: At times.
2: Ob es Alkohol sei, Marihuana, Kokain oder Pillen. Manchmal alles, gesteht Whitney Houston in einer Talkshow. Regelrecht an die Nieren gehen einem vor allem Backstage-Aufnahmen, die eine Sängerin zeigen, die physisch und psychisch gezeichnet ist von selbstzerstörerischen Kräften.
5: I'm pissed off. And these people think it's so damn easy.
2: Einiges überschneidet sich in den zwei Whitney Houston-Dokus. Sie beide liefern schmerzhafte Eindrücke aus dem Leben eines Superstars. Man sieht eine wunderschöne, unglaublich talentierte junge Frau, ihren kometenhaften Aufstieg und dann ihren Niedergang. 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

0: Auch da musste ich nochmal nachrechnen, aber Fury in the Slaughterhouse, die machen tatsächlich schon 40 Jahre lang Musik. Die Band aus Hannover hat jetzt ihr 15. Studioalbum rausgebracht. Changes heißt das. Und wir hatten Kai und Christoph von Fury in the Slaughterhouse zu Besuch bei uns und haben mit ihnen gequatscht. Auch darüber, dass auf ihren Konzerten immer noch super viele neue, junge Fans dazukommen.
1: Weil sie ihre Eltern dazu gezwungen haben.
2: Ja, ich glaube auch. Oder weil ihre Eltern sie zu uns gezeugt haben.
1: Ja, genau, das ist auch der Fall, ja. Nein, wir haben neulich eine Autogrammstunde gemacht und da waren noch ein paar Butchis dabei, die meine Söhne hätten sein können. Und die haben auch gesagt, nee, das haben mir meine Eltern früher immer vorgespielt und ich kenne alle eure Songs und ich finde die alle total super.
0: Ja, schön zu hören, gerade in Zeiten von KI. Da sind die Jungs von Fury in the Slaughterhouse nämlich auch, ich sag's mal vorsichtig, sehr kritisch.
1: Finde ich scheiße. Weiß nicht, ob man das auf dem Sender sagen durfte, aber finde ich totale Scheiße.
2: Mal ganz ehrlich, ist es der größte Urheberrechtsraub, der auf dieser Welt hier stattgefunden hat, weil sie nehmen unsere Musik, das nehmen die Musik von allen, sie nehmen das Schaffen der ganzen gesamten Menschheit, lassen es von irgendwelchen Digitalsklaven auf irgendwelche Festplatten ballern, nehmen gigantisch viel Energie, um das Ganze neu durchzuquirlen und verkaufen es als ihre eigene Idee.
0: Ja, das neue Album von Fury ist noch ganz klassisch per Hand in einem kleinen, schönen Ferienhaus auf Langeland in Dänemark entstanden. Und daraus spiele ich euch jetzt die erste Auskopplung, Fix This Crack.
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1: Am 10. Juli kommt das neue Stones-Album endlich komplett raus. Und nächste Woche könnt ihr hier vorab Listening-Session-Tickets gewinnen.

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11: Wie ich finde, sehr cooler Bandname. Sniff in the Tears, Driver's Seat, spiele ich euch gleich hier nach 11 bei Radio Mixtape, direkt nach dem Neuesten aus unserer Nachrichtenredaktion.
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13: Mit Malte Albrecht, guten Tag. Geld ist nicht alles, aber den Menschen in Deutschland schon besonders wichtig. Das zeigt eine neue Umfrage, die das Europäische Parlament in der EU durchgeführt hat, für das sogenannte Europabarometer. In Deutschland wurden dafür im April mehr als 1500 Menschen ab 15 Jahren befragt. Danny Hopper aus dem News-Team, und den meisten sind demnach finanzielle Stabilität, eine gute Wirtschaft und ein bezahlbares Leben wichtig.
14: Auf jeden Fall, gefragt wurde, was eine gute Lebensqualität auszeichne. Bis zu 4 Aspekte durften genannt werden. Und am wichtigsten ist den Menschen in Deutschland da, dass sie finanziell vernünftig ihren Lebensunterhalt bestreiten können, also mit ihrem Geld gut über die Runden kommen. Danach wurden am häufigsten die Bereiche Gesundheit, ein erfülltes Sozialleben und die Sicherheit genannt. Da unterscheiden wir uns übrigens nicht groß von den Menschen in anderen EU-Staaten. Was dort noch häufiger genannt wurde als in Deutschland, war eine gute Qualität von Lebensmitteln. Generell können wir festhalten, insgesamt sind die meisten zufrieden mit ihrer Lebensqualität.
13: Gefragt wurde ja auch, auf welche Themen sich die EU noch stärker konzentrieren sollte, um ihre Position in der Welt zu stärken. Was ist dabei rausgekommen?
14: Also da wurden in Deutschland vor allem 3 Dinge genannt. Erstens eine bessere Energieunabhängigkeit. Da haben offenbar vor allem die Folgen des Ukraine-Kriegs bei vielen Spuren hinterlassen. Genauso wie beim zweiten Punkt, da wurde nämlich die Verteidigung und die Sicherheit genannt. Außerdem sagen viele, dass die EU sich noch stärker auf die Wettbewerbsfähigkeit fokussieren sollte. Dazu wollen viele, dass sich die EU noch mehr mit den steigenden Kosten und Lebenshaltungskosten befassen sollte und generell mit der Wirtschaft und der Schaffung von Arbeitsplätzen.
13: Danny, danke für die Infos. Und jetzt weitere Themen in der Zusammenfassung. Mit dem Ende des Tankrabatts sind die Spritpreise wieder stark gestiegen. Heute Morgen war Superbenzin der Sorte E10 rund 13 Cent teurer als zur gleichen Zeit gestern, teilte der ADAC mit. Bei Diesel lag das Plus sogar bei knapp 16 Cent. Offenbar haben viele Tankstellen ihre Preise nach dem hohen Anstieg gestern Mittag nur wenig gesenkt. Bei einem Brand in einem Mehrfamilienhaus in Monschau sind in der Nacht 3 Menschen ums Leben gekommen. Der Rest der rund 30 Bewohner blieb nach Polizeiangaben unverletzt. Die Brandursache ist noch unklar. Ein benachbartes Senioren- und Behindertenwohnheim war nicht betroffen. Der Besuch im Kölner Dom kostet ab sofort regulär 12 Euro. Nach Angaben des Domkapitels sollen mit dem Eintritt gestiegene Kosten etwa für den Schutz des Weltkulturerbes finanziert werden. Unter anderem Gottesdienstbesucher, Betende und Kinder bis 13 Jahre kommen weiter kostenlos rein. An bestimmten Tagen ist der Eintritt außerdem für alle frei. Wer demnächst im ICE nach dem Ticket gefragt wird, schaut vielleicht in eine kleine Kameralinse. Die Deutsche Bahn stattet jetzt nämlich auch das Personal im Fernverkehr mit Bodycams aus. Dabei geht es zunächst um mehr als 2000 Mitarbeitende, darunter Zugbegleiter, Beschäftigte in der Bordgastronomie und an den DB-Lounges. Die Kameras sollen für mehr Sicherheit sorgen und können freiwillig getragen werden. Hintergrund ist der tödliche Angriff auf einen Bahnmitarbeiter im Februar. Seitdem hatte die Bahn die Sicherheitsmaßnahmen zunächst vor allem in den Regionalzügen verstärkt.
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13: Heute scheint oft die Sonne und es ziehen nur ein paar lockere Quellwolken vorbei. Am Nachmittag und Abend müssen wir vor allem im Nordwesten mit Schauern und Gewittern rechnen. Die Höchstwerte liegen bei 25 Grad in Hamm und 26 Grad in Köln. Morgen zeitweise viele Wolken mit etwas Regen.
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13: Mit den Staus ab 12 Minuten Zeitverlust A1 Köln-Münster zwischen Haken Nord und Kreuz Dortmund-Unna 7 Kilometer 18 Minuten obendrauf. A1 Dortmund-Köln zwischen Burscheid und Köln-Niel 3 Kilometer 12 Minuten und A4 Olpe-Aachen zwischen Kreuz Köln-Ost und Kreuz Köln-Süd 6 Kilometer 13 Minuten.
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11: Und den Song hier kennt ihr aus der ein oder anderen Autowerbung oder Autoradio-Werbung. Ich kannte ihn jedenfalls daher. Viel Spaß damit.

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1: Ich weiß, eventuell beschwere ich mich ein kleines bisschen zu viel über die Hitze. Es ist ja auch gar nicht mehr so heiß. Es ist ja jetzt eigentlich einfach nur Sommer und das ist schön. Und da kann man zum Beispiel in einen See springen. In NRW gibt es davon sehr, sehr viele. Und wir stellen euch nach und nach mal ein paar vor, wo sich's lohnt hinzufahren. Zum Beispiel zum Karstersee.
2: Ja, als ich hier gerade angekommen bin, da hat die Besucheranzeige so circa 230, 240 Leute angezeigt. Und ich dachte mir, okay, können vielleicht ein bisschen voller werden. Aber hier angekommen ist es wirklich alles andere als überfüllt. Man liegt hier auf einer riesigen Wiese und gleichzeitig fühlt man sich hier überhaupt nicht wie auf einem Präsentierteller oder so. Hier stehen nämlich überall so richtig alte, schöne, knorrige Bäume rum, die alles so ein bisschen gemütlicher machen und unter denen man vor allem wunderbar im Schatten liegen kann. Ja, und das machen auch die meisten nicht. Zum Beispiel, ich liege hier unter einer wunderschönen, ja, Eiche müsste es sein, und ein paar andere spielen hier voll motiviert Volleyball, Fußball, und direkt neben mir wird hier gerade eine Partie Tischtennis angezockt. So, ich stehe jetzt hier an der Tischtennisplatte zusammen mit
3: Amadeo.
2: Genau, und wir spielen jetzt mal ein kleines Match zusammen.
4: Aufschlag, let's go. Boah, stark.
2: Ja, eine knackige 0-5 Niederlage später bin ich jetzt wirklich komplett nass geschwitzt. Gut, dass hier so ein See ist. Ich gönne mir jetzt hier erstmal eine kleine Abkühlung. Es ist wirklich ein Traum. Ich sitze in der Sonne im Wasser, kühle mich schön ab. Neben mir schwimmen sogar ein paar Fischis rum. Total idyllisch. So, ich muss sagen, jetzt nach dem ganzen professionellen Tischtennisspielen und Planschen bin ich echt ein bisschen hungrig. Auf zum Imbiss.
5: Hi, ich hätte gerne Pommes Spezial, bitte.
2: So, Achtung, kurz mal hinhören. Ich weiß, ist eine Ansage, Freunde, aber ich habe sie gefunden. Die Schwimmbad-Pommes überhaupt, die gibt's hier am Karstersee. Vertraut mir. Ich bin jetzt gerade wieder durchs Drehkreuz nach draußen gegangen und ich hatte einen wirklich wunderschönen Tag hier am Karstersee. Ich habe total entspannt im Schatten gesessen, eine Runde Tischtennis gespielt, konnte mich abkühlen und habe mich danach noch mit einer Pommes belohnt. Ich bin super erholt und besser geht's nicht.
1: Das klingt doch perfekt. Der Karstersee ist im Rheinkreis Neuss.
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0: Tine aus dem Saarland hat sich nämlich bei uns reingemeldet und uns erzählt, was auf dem Mixtape war, was sie letztens gefunden hat.
2: Ich habe den letzten noch eine Kassette gefunden, da stand drauf In the Summertime und das war ein Mixtape von einem ersten Freund.
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1: Und dieser Song hier hat sich als der traurigste für mich eingebrannt, obwohl er so happy klingt. Bye Bye Baby von den Bay City Rollers. Der kommt nämlich in der Beerdigungsszene bei Tatsächlich Liebe vor.

0: Haben wir hier eigentlich schon mal drüber gesprochen, wie sehr der Musikgeschmack der älteren Geschwister einen beeinflusst hat? Hier, Terence Trent D'Arby, Sign Your Name, kam immer aus den Zimmern meiner großen Geschwister und ich mag's immer noch.
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0: Radio Mixtape spielt euch Joe Cocker Unchain My Heart hier bei uns. Und diese Woche ist richtig was los hier. Mein Kollege Oliver Behrendt und ich haben sowohl morgens als auch abends eine große Mission zu erfüllen, nämlich euch täglich Tickets für eure Lieblingsstars zu schenken, oder Olli?
1: Oh ja, Lissy, wir sind diese Woche so richtig in Spendierlaune. Du hast gestern Morgen ja schon Tickets für Nile Rodgers auf dem Kunstrasen in Bonn verlost.
0: Ganz richtig.
1: Gestern Nachmittag bei mir hatten wir dann die Karten für Dick Brave. Der tritt Donnerstag in einer Woche in Monheim am Rhein auf. Ja, und heute Nachmittag, da gibt es wieder Karten für euch. Und zwar dieses Mal für Madness. Könnt ihr live erleben am 9. Juli, sprich morgen in einer Woche in Bonn auf dem Kunstrasen. Wenn ihr Lust drauf habt, auf dieses tolle Konzert, dann unbedingt weiter dranbleiben, denn wir verlosen noch im Laufe des Nachmittags die Tickets für Madness hier bei Radio Mixtape.
0: Und dafür ist die Nummer 0800 65 75 85 gar keine schlechte Idee, wenn ihr euch die jetzt schon mal aufschreibt. Viel Spaß dir, Olli, und ich sag schon mal bis morgen früh ab 6.

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13: Hier bei Radio Mixtape bekommt ihr gleich Karten für Madness, wenn ihr wollt. Merkt euch die Telefonnummer 0800 65 75 85 0. Bei meinem Kollegen Olli geht's nach 12 direkt weiter mit vielen Geschenken. Viel Spaß damit.
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15: Mit Malte Halbricht, guten Tag. Vieles ist in Deutschland in den letzten Jahren nicht so richtig angepackt worden. Deshalb sind sich in der Bundesregierung auch alle einig, dass es große Reformen in vielen Bereichen braucht. Sei es bei der Rente, der Gesundheit, dem Arbeitsmarkt oder den Steuern. Über das Wie wird aber noch gestritten. Die Spitzen von Union und SPD kommen deshalb heute Abend zu den möglicherweise entscheidenden Beratungen über ihr Reformpaket zusammen. Danny Hopper aus dem News-Team, wo droht denn vor allem Streit?
16: Bei einigen Punkten fangen wir mit der Reform der Einkommenssteuer an. Die Koalition will ja vor allem kleine und mittlere Einkommen entlasten. Das Problem ist aber die Gegenfinanzierung. Da gibt es unterschiedliche Ideen. Die SPD ist für einen höheren Spitzensteuersatz und eine höhere Erbschaftssteuer. Das lehnt die Union aber ab. Im Gespräch ist aber auch noch die Anhebung der Reichensteuer oder eine höhere Mehrwertsteuer. Gestritten wird auch noch über die Reformen beim Thema Arbeit, weg von einer täglichen zu einer wöchentlichen Höchstarbeitszeit. Arbeitsministerin Baas will da am liebsten gar nicht ran und am 8-Stunden-Tag festhalten, auch weil ihr die Gewerkschaften im Nacken sitzen. Ja, und auch im Bereich Pflege gehen die Positionen von Union und SPD noch weit auseinander.
15: In anderen Punkten dürfte es harmonischer ablaufen, wie etwa bei der Rente.
16: Ja, die Vorschläge der Rentenkommission sollen schnell umgesetzt werden, wie eine kapitalgedeckte Zusatzrente, die Koppelung des Rentenalters an die Lebenserwartung oder die Abschaffung des frühzeitigen Renteneintritts ohne Abschläge. Da sind sich Union und SPD eigentlich einig. Die Eckpunkte der Reform könnten noch vor der Sommerpause ins Kabinett gehen. Über die Gesundheitsreform und die geplanten Einschnitte bei den Ausgaben ist ja in den letzten Wochen und Monaten schon viel gestritten worden. Da ist man in der Koalition aber am weitesten und hofft noch vor der Sommerpause auf einen Beschluss im Bundestag.
15: Danke, Danny. Und jetzt weitere Themen im Überblick. Die USA und der Iran wollen heute in Katar indirekte Gespräche führen. Das ist aus Diplomatenkreisen durchgesickert. Geplant sind demnach getrennte Beratungen mit den Vermittlern Katar und Pakistan. Die US-Gesandten Witkoff und Kushner werden wohl nicht bei den Verhandlungen in Doha dabei sein. Microsoft will im Rheinischen Revier ein viertes KI-Rechenzentrum bauen. Der zusätzliche Standort soll in Grevenbruch entstehen, teilte der US-Technologiekonzern mit. Wenn alles läuft wie gedacht, soll das Rechenzentrum Anfang der 2030er Jahre in Betrieb gehen. Weitere Standorte sind in Bedburg, Bergheim und Elsdorf geplant oder wurden schon genehmigt. Bundesweit durchsuchen Ermittler heute mehrere Stadtverwaltungen. Hintergrund ist ein Korruptionsverdacht rund um die Fußball-EM 2024 in Deutschland. Das bestätigte das Landeskriminalamt NRW. Auch in der DFB-Zentrale in Frankfurt rückten die Ermittler an. Es geht um tausende EM-Tickets, die Gastgeberstädte zu Vorzugspreisen bekommen haben sollen. Dadurch könnten unzulässige Vorteile entstanden sein. NRW-Innenminister Reul sagte, Fußballtickets seien kein Gehaltsbestandteil. Der Verdacht werde deshalb konsequent aufgeklärt. Aus Sicherheitskreisen hieß es, dass unter anderem gegen einen ehemaligen Mitarbeiter der Stadt Gelsenkirchen ermittelt wird.
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15: Sonnig ist es heute, neben ein paar lockeren Quellwolken. Ab dem Nachmittag kann es vor allem im Nordwesten nass werden. Auch Gewitter sind da möglich. Das Ganze bei 24 Grad in Gummersbach und 25 Grad in Duisburg. Morgen ist der Himmel oft bedeckt und es kann zeitweise etwas regnen.
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15: Und das sind die drei längsten Staus im Moment. A1 Köln-Münster zwischen Hagen-Nord und Kreuz Dortmund-Unna 6 Kilometer, 14 Minuten obendrauf. A1 Münster-Köln zwischen Kreuz Dortmund-Unna und Westhofener Kreuz 4 Kilometer mit 22 Minuten extra. Und A57 Krefeld-Nimwegen zwischen Mörs-Kapellen und Mörs-Hülsdonk 3 Kilometer, 14 Minuten.
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17: Schönen Mittwochmittag. In der Hochzeit der Disco-Ära in den 70ern haben aber den perfekten Song abgeliefert. Ein Synthesizer-Riff gepaart mit einer treibenden Bassline und dazu noch die Streicher in dieser Nummer hier. Das alles macht Gimme, Gimme, Gimme so einzigartig, dass sogar Weltstar Madonna diesen Song vor 21 Jahren unbedingt covern musste. Dafür bekam sie sogar die Genehmigung von ABBA. Wir hören jetzt aber das Original der Schweden, ist heute noch genauso schön wie vor knapp 50 Jahren.

Der Südafrikaner Solomon Linda Ende der 1930er Jahre nach einer Verfolgung von Löwen, die Rinderherden angegriffen hatten, geschrieben. The Lion Sleeps Tonight in der Version der Tokens aus den 60ern hier bei Radio Mixtape. Das aktuelle Wetter hier bei uns in NRW lockt ja die meisten von uns nach draußen zum Radfahren, spazieren gehen, im Garten rumwerkeln oder um Open-Air-Konzerte zu besuchen. In diesem und nächsten Monat steigt ja wieder das Kunstrasen Bonn Open-Air. Wir von Radio Mixtape präsentieren euch daher einige Konzerte, zum Beispiel am Donnerstag in einer Woche das der britischen Band Madness. 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Juli, also Donnerstag in einer Woche live in Bonn auf dem Kunstrasen erleben. Wir schenken euch nämlich 2 Tickets fürs Konzert. Lust auf einen schönen sommerlichen Abend, so direkt am Rhein? Dann ruft an oder schickt mir eine WhatsApp-Sprachnachricht an die 0800 65 75 85 0.

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0: Mixtape spielt euch die perfekte Musik für den Sommer. Summer Dreaming von Katja Nye aus den 90ern. Heutzutage werden viele Bands ja dank YouTube oder TikTok berühmt. Das alles gab's in den 80ern ja noch gar nicht. Da gab's nur CDs und Platten, aber auch die konnten zum Durchbruch verhelfen.
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2: Ein Austauschstudent machte Roxette in Amerika berühmt.
3: Wie wird eine schwedische Band in den USA zu Superstars? Ohne Promotion, ohne Tour, ohne US-Plattenvertrag? Die Antwort lautet, nur durch einen Studenten mit einer CD im Koffer.
4: Roxette waren Ende der 80er in ihrer Heimat längst erfolgreich, aber in den USA kannte sie praktisch niemand. Mehr noch, ihre amerikanische Plattenfirma hielt sie sogar für ungeeignet für den US-Markt. Das Urteil war also schon gefällt.
3: Auftritt Dean Cushman, ein Austauschstudent aus Minneapolis, der in Schweden studierte. Dort hörte The Look, fand den Song sofort großartig und dachte, das müssen die Leute bei mir zu Hause auch hören.
4: Der packte also einfach die CD in seinen Koffer und nahm sie mit zurück in die Staaten. Zu Hause ging er zum Radiosender KDWB und gab sie dort ab. So weit, so unspektakulär.
3: Nur leider hörte erstmal niemand rein. Die CD lag dort wohl wochenlang herum, bis Dean irgendwann wieder im Sender auftauchte und sagte, wenn ihr sie nicht spielt, dann hätte ich sie gern zurück.
4: Und genau in dem Moment passiert's. Der Programmdirektor hört endlich rein und war sofort überzeugt. Der Song kam also ins Programm, die Hörerreaktionen waren riesig und plötzlich wollten immer mehr Sender diesen Track haben.
3: KDWB verschickte daraufhin hunderte Kopien an andere Radiostationen und ehe die Plattenfirma überhaupt reagieren konnte, war The Look schon auf dem Weg zur Nummer 1.
4: Das heißt, Roxette wurden in Amerika durch Mundpropaganda und einen hartnäckigen Studenten bekannt. Ganz ohne teures Marketing. Manchmal reicht eben ein Mensch, der an einen Song glaubt.
3: Und wir glauben bis heute dran. Roxette, The Look.
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1: Ich wünsche euch eine schöne Mittagszeit. Musiklegende Prince hat den Bengals in den 80ern zum großen Durchbruch verholfen. Von ihm stammt nämlich dieser geniale Song hier, Manic Monday. Den hatte er unter seinem Pseudonym Christopher geschrieben und den Bengals angeboten.

ist nicht nur eine unglaublich gute Sängerin, sondern versteht auch eine Menge Spaß. Dolly Parton bei Radio Mixtape mit Jolene aus den 70ern. In der US-Talkshow von Ellen DeGeneres hat sie mal erzählt, dass sie an einem Dolly Parton-Doppelgängerin-Wettbewerb teilgenommen hat. Der fand in einer schwulen Bar in den

0: USA statt. Um nicht sofort erkannt zu werden, hat sie sich extrem gestylt. Größerer Schönheitsfleck, größere Brüste, wildere Haare. Für die Bewertung des Publikums mussten dann alle Teilnehmenden einmal über die Bühne laufen. Und wer den größten Applaus bekam, gewann. Ja, Dolly war es allerdings nicht, sondern damals ein Mann.
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0: Radio Mixtape liefert euch eure Lieblingsmusik der 60er bis 90er. Und bestimmt erinnert ihr euch noch an diesen fantastischen Musiker, der in den 90ern zwei große Hits hatte. Zum einen You're All That Matters To Me und zum anderen diesen hier, I Wonder Why. In der Nummer hat Curtis Tigers gezeigt, dass er nicht nur ein wunderbarer Sänger ist, sondern auch Saxophonspieler. Am 7. November könnt ihr Curtis Tigers live in NRW erleben. Da spielt er nämlich in der Düsseldorfer Tonhalle. Und es gibt sogar noch Tickets für dieses Konzert.
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0: José Nasyandi hat für euch jetzt die Meldungen der Stunde hier bei Radio Mixtape. Und direkt danach geht's weiter mit dem Soundtrack deines Lebens. Freut euch schon mal auf Marshall Hayne mit Musik aus meinem Geburtsjahr 1978. Dancing in the City, und aus den 80ern gibt's einen klasse Song von Steve Winwood, Valerie.
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2: Mit José Nasyandi. Guten Tag. Beim Deutschen Fußballbund dürfte heute große Aufregung herrschen. Dabei geht es nicht nur um das frühe WM aus, sondern auch um die EM vor 2 Jahren. Es gibt umfangreiche Ermittlungen. Die Polizei hat bundesweit Stadtverwaltungen und auch die DFB-Zentrale in Frankfurt durchsucht. Es besteht Korruptionsverdacht bei der Vergabe von EM-Tickets. Thorsten Adolfs aus dem News-Team. Was genau steckt denn hinter diesen Vorwürfen?
3: Im Kern geht es um den Verdacht der Vorteilsnahme und Vorteilsgewährung. Die Staatsanwaltschaft Bochum und das Landeskriminalamt NRW ermitteln, weil Stadtverwaltungen tausende EM-Tickets zu Vorzugspreisen bekommen haben sollen. Und offenbar wurden diese Einladungen und Eintrittskarten teilweise an eigene Mitarbeiter der Stadtverwaltungen vergeben. Das ist dem öffentlichen Dienst aber nicht erlaubt. Besonders im Fokus steht ein ehemaliger Mitarbeiter der Stadt Gelsenkirchen, der zu einem Halbfinale eingeladen worden sein soll und sich so einen finanziellen Vorteil von über 2000 Euro verschafft haben könnte. Die Ermittler vermuten, dass vergleichbare Einladungen auch an EM-Projektleitungen anderer Gastgeberstädte gingen. NRW-Innenminister Reul ärgert sich auf jeden Fall massiv. Er hat eine knallharte Aufklärung der Vorwürfe angekündigt.
2: Wo wurde denn überall durchsucht und wie geht's jetzt weiter?
3: Die Razzien betrafen fast alle EM-Spielorte. Darunter sind aus NRW Köln, Düsseldorf, Dortmund und Gelsenkirchen. Auch mehrere Firmen und der Deutsche Fußballbund in Frankfurt stehen im Visier der Ermittler. Für alle Beteiligten gilt aber natürlich erst einmal die Unschuldsvermutung. Sie konnten sich zu den Vorwürfen bis jetzt ja noch nicht äußern.
2: Vielen Dank, Thorsten. Und diese Themen sind heute Mittag auch noch wichtig. Die Spitzen von Union und SPD kommen nachher zu den vielleicht entscheidenden Beratungen über ein Reformpaket zusammen. Dabei soll es unter anderem um Steuerentlastungen für kleine und mittlere Einkommen gehen. Auch über die Rente, Gesundheit und Pflege soll gesprochen werden. Nach den tödlichen Schüssen in einer Jugendhilfeeinrichtung in Stade hat ein Gericht Haftbefehl gegen den Tatverdächtigen erlassen. Die Staatsanwaltschaft bewertet die Tat als 6-fachen Mord. Der Beschuldigte soll am Montag im Rahmen eines Sorgerechtsgesprächs 2 Frauen und 4 Männer getötet haben. Seit heute kostet der Eintritt in den Kölner Dom zum ersten Mal 12 Euro. Damit sollen die gestiegenen Kosten gedeckt werden. Der Preis gilt an den meisten Tagen und für die meisten Besucher. Es gibt aber auch Ausnahmen. Für Gottesdienstbesucher soll der Eintritt kostenfrei bleiben. Die Deutsche Bahn stattet ab sofort rund 2000 Mitarbeiterinnen und Mitarbeiter im Fernverkehr mit Bodycams aus. Laut Bahn betrifft das unter anderem Zugbegleiter und Beschäftigte im Bordbistro. Die Kameras sollen an der Dienstkleidung befestigt werden, die Nutzung soll aber freiwillig bleiben. Ziel ist es, dass Übergriffe durch Fahrgäste besser dokumentiert werden und damit die Sicherheit erhöht wird.
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2: In NRW zeigt sich heute häufig die Sonne. Dazu ziehen nur lockere Wolken über den Himmel. Am Nachmittag sind vor allem im Nordwesten vereinzelt Schauer oder kurze Gewitter möglich. In den meisten Regionen bleibt es aber trocken. Die Werte steigen auf 23 bis 27 Grad. In der Nacht wird es meist klar. Hier und da kann es Nebel geben.
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2: Und das sind nur die längsten Staus. A1 Köln-Münster zwischen Hagen-Nord und dem Kreuz Dortmund-Unna 8 Kilometer plus 15 Minuten. A1 Münster-Köln zwischen dem Kreuz Dortmund-Unna und dem Westhofener Kreuz 6 Kilometer und 30 Minuten on top. Und die A45 Hagen-Dortmund zwischen dem Kreuz Hagen und dem Westhofener Kreuz 5 Kilometer plus 23 Minuten.
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0: Musik begleitet ihn schon sein ganzes Leben. Als Kind hatte er in der Band seines Vaters mitgespielt. Als 15-Jähriger wurde Steve Winwood Sänger der Spencer Davis Group. Danach war er dann noch in weiteren Gruppen aktiv, bis er dann Ende der 70er beschloss, Solomusik zu machen. Und 1982 hatte er dann seinen großen Durchbruch mit diesem Spitzensong hier, Valerie. Euch einen schönen Mittwochnachmittag.

0: begeistert uns immer wieder aufs Neue, diese Nummer. Marshall Hayne mit Dancing in the City aus den 70ern. Ja, schade, dass das der einzige Hit der Band war. Nachdem dieses Lied draußen war, haben wir leider nie wieder was von diesem tollen Duo gehört.
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0: In knapp 5 Stunden darf Comedian Atze Schröder wieder ran bei uns. Da stellt er euch die Rocksongs vor, von denen er gar nicht genug bekommen kann. Quasi sein persönliches Mixtape. 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
2: Smoke on the Water muss mit drauf. Dann muss von Led Zeppelin oder wie die Jugendlichen heute sagen, LED Zeppelin, muss Stairway to Heaven drauf. Stairway to Heaven ist ja alles schon mit drin, was man braucht. Am Anfang geht es langsam los, dann kommt der Mittelteil, der ist schnell. Beim Gitarrensolo konnte man auf der Tanzfläche zeigen, was man für einer ist. Und nach hinten wird es wieder versöhnlich und schmusig. Und Father and Son von Cat Stevens muss mit drauf. Also, wem das nicht zu Herzen geht, dem ist eh nicht zu helfen.
0: Ja, das stimmt. Seid gespannt, welche Rocksongs uns Atze Schröder heute Abend ab 18 Uhr wieder auf sein persönliches Mixtape packt. 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Nachher in knapp 5 Stunden ist es soweit.
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spielen in diesem Monat zwei Konzerte in Deutschland. Eins davon hier bei uns in Nordrhein-Westfalen, die Pet Shop Boys mit ihrem Überhit aus den 80ern, Always on My Mind bei Radio Mixtape. Neil und Chris stehen schon am Freitag in einer Woche, also am 10. Juli im Sparkassenpark Mönchengladbach auf der großen Bühne. Tickets bekommt ihr ab 87 € im Vorverkauf.

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1: Und hier ist die Band, die 1973 im Weißen Haus in Washington für den damaligen US-Präsidenten Richard Nixon aufgetreten ist. Die Carpenters.

Verbreitet sofort Urlaubsfeeling dieser 80er. L'Italiano bei Radio Mixtape war ja eigentlich für Adriano Celentano gedacht, diese Nummer. Weil der aber ablehnte, hat Sänger und Songwriter Toto Cotugno

0: Das Lied halt selbst gesungen.
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0: Für alle, die sich später einen entspannten Abend machen möchten, empfehlen wir den Feierabendmarkt Grevenbruch. Ab 19 Uhr spielt im Kultus das Café die Band Hey Miss J. Euch erwartet da Pop, Soul, Funk und Rock'n'Roll vom Allerfeinsten. Der Eintritt ist frei, Hutspenden sind aber sehr, sehr herzlich willkommen. Und eine spannende Wanderausstellung könnt ihr von heute an bis Sonntag in Münster erleben. Da legt nämlich heute im Hafen die MS Wissenschaft an. An Bord hat sie rund 30 Exponate, die ihr erkunden könnt. Im Mittelpunkt dieser Ausstellung steht das Thema Medizin der Zukunft. Der Eintritt ist frei.
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0: total unter die Haut. Dieser traumhafte 90er von Vanessa Williams. Save the best for last bei Radio Mixtape. Sie war eine der ersten Rockbands, die Anfang der 80er Musikvideos produzierte. Die liefen damals dann auch quasi in Dauerschleife beim Musiksender MTV und verhalfen der Band Blondie zum weltweiten Durchbruch. Den Namen verdankt die Gruppe ja der Haarfarbe von Sängerin Debbie Harry. Wasserstoffblond nämlich. Heute wird Debbie 81 Jahre alt und da gratulieren wir mit einem Nummer-1-Hit von Blondie aus dem Jahr 1980. Call Me.
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0: Barry Manilow, erst Nummer 1 Hit aus den 70ern, bekommt ihr gleich hier bei Radio Mixtape, Mandy. Und aus den 80ern gibt's einen Song, den Benny und Björn von ABBA für Murray Head geschrieben haben, One Night in Bangkok. Vorher bringen wir euch aber erstmal auf den neuesten Stand.
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2: Mit José Nachsiandi, guten Tag. Klima- und Umweltforscher schlagen Alarm. Die Weltmeere sind derzeit so warm wie noch nie. Im vergangenen Monat haben Experten des EU-Programms Copernicus neue Höchstwerte gemessen. Sie sagen, die Oberflächentemperatur der Meere lag im Schnitt bei fast 21 Grad. Thorsten Adolfs mit den Details.
3: Das Problem ist, dass die Ozeane 2/3 unseres Planeten ausmachen. Sie funktionieren wie ein gigantischer Speicher für die überschüssige Wärme, die wir durch unseren CO2-Ausstoß produzieren. Wenn dieses System heiß läuft, hat das direkte Folgen für uns alle. Es gibt stärkere Stürme, heftigere Regenfälle und der Meeresspiegel steigt weiter an. Außerdem leiden Korallen unter der Hitze. Das bringt die sensiblen Ökosysteme unter Wasser massiv in Gefahr. Die Prognosen von Copernicus klingen nicht nach Entspannung. Im Gegenteil, es wird erwartet, dass die Temperaturen eher noch weiter steigen werden. Schuld daran ist das Zusammenspiel aus der allgemeinen Erderwärmung und dem Klimaphänomen El Niño. Es tritt alle paar Jahre auf und verändert die Windströmungen über den Pazifik. Das treibt die Temperaturen zusätzlich in die Höhe. Weil das Phänomen gerade erst wieder Fahrt aufnimmt, müssen wir uns darauf einstellen, dass in naher Zukunft weitere Rekorde fallen. Die Ozeane sind ein Frühwarnsystem für unser Klima und die aktuellen Signale sind leider alles andere als gut.
2: Und diese Themen habe ich heute Nachmittag auch noch für euch. Im Zusammenhang mit der Fußball-EM vor 2 Jahren haben mehrere Razzien in Deutschland stattgefunden. Es geht unter anderem um den Verdacht, dass ein Mitarbeiter in Gastgeberstätten ohne Genehmigung ein Ticket für ein Spiel angenommen haben soll. In die Ermittlungen sind das Landeskriminalamt NRW und die Staatsanwaltschaft Bochum eingebunden. Der US-Konzern Microsoft will in NRW ein weiteres Rechenzentrum bauen. Zusätzlich zu geplanten Anlagen in Bedburg, Bergheim und Elsdorf soll ein viertes Rechenzentrum in Grevenbruch entstehen. Vom Unternehmen heißt es, Microsoft habe mit der Stadt einen Kaufvertrag für eine dafür vorgesehene Fläche unterzeichnet. Die Deutsche Bahn startet rund 2000 Beschäftigte im Fernverkehr mit Bodycams aus, darunter Zugbegleiter und Mitarbeiter im Bordbistro. Die Nutzung soll aber freiwillig bleiben. Ziel ist es, dass Übergriffe durch Fahrgäste besser dokumentiert werden und damit die Sicherheit erhöht wird. Etwa ein Drittel der 25-Jährigen in Deutschland lebt noch bei den Eltern. Diese Zahl kommt vom Statistischen Bundesamt. In den vergangenen Jahren lag die Zahl deutlich drunter. Söhne leben demnach deutlich länger noch bei den Eltern als Töchter. Bei den Männern sind es 36%, bei den Frauen 23%. In vielen anderen EU-Ländern bleiben junge Menschen allerdings deutlich länger bei den Eltern, beispielsweise in Süd- und Osteuropa.
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2: Es ist heute freundlich mit viel Sonne und lockeren Quellwolken. Nur im Nordwesten können sich am Nachmittag vereinzelt Schauer oder kurze Gewitter entwickeln. Die Werte erreichen 23 bis 27 Grad. In der Nacht bleibt es trocken. Örtlich ist auch Nebel möglich.
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2: Mit den längsten Staus. A1 Köln-Münster zwischen Hagen-Nord und dem Kreuz Dortmund-Unnahm 8 Kilometer plus 19 Minuten. A2 Dortmund-Oberhausen zwischen dem Dreieck Bottrop und dem Kreuz Oberhausen 5 Kilometer plus 17 Minuten. Und die A33 Bielefeld-Brilon zwischen Etteln und dem Kreuz Wünnenberg-Haaren 2 Kilometer plus 19 Minuten.
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0: Schönen Mittwochnachmittag. Vor 40 Jahren hatte der britische Sänger Murray Head seinen großen Durchbruch dank des Songs One Night in Bangkok aus dem Musical Chess. Das hatten ja Benny und ABBA von Björn geschrieben, damit natürlich auch dieses Lied. Der Refrain des Songs, der wird allerdings nicht von Murray gesungen, sondern von einem schwedischen Sänger namens Anders Glenmark. Warum? Weil Murray Head es nicht hinbekommen hat, in dieser hohen Stimmlage diesen Refrain sauber zu singen.
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0: diente in Australien mal zur Abwehr von Jugendbanden. Barry Manilow bei Radio Mixtape. Anfang der 2000er hatte die Stadt Sydney ein Riesenproblem mit Jugendlichen, die in ihren Autos saßen, lautstark Musik hörten und Anwohner belästigten. Also wurden Lautsprecher aufgestellt und Songs von Barry Manilow abgespielt. Mit seiner seichten Fahrstuhlmusik, die unter Jugendlichen ja als sehr uncool gilt, sollten die Heranwachsenden vertrieben werden. Ja, der arme Barry Manilow. Also ich mag den ja sehr, sehr gerne.
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0: Das wäre die passende Hymne am letzten Wochenende gewesen, wo wir bei rund 40 Grad geschwitzt haben. Grausamer Sommer oder wie Bananarama hier eben bei Radio Mixtape meinten, Cruel Summer aus den 80ern. Heute und die nächsten Tage gibt's zum Glück keine große Hitze, da liegen wir bei maximal 26 Grad tagsüber hier bei uns in NRW. Das ist ja auch mal ganz erträglich, ne?
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wunderschöne Softrock-Nummer hier bei Radio Mixtape hat Eric Clapton Ende der 70er für seine spätere Ehefrau Patty geschrieben, als sie sich mal abends für eine Party zurechtgemacht hat. Wonderful Tonight. 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Und wir hören Madness jetzt auch mit It Must Be Love.

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0: herrliche Nummer aus den 70ern. Die britische Formation Addison Lighthouse mit Love Grows.
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0: Immer freitags gibt's kostenlose Tipps von unserer Gartenexpertin Katrin Iskam, wie ihr aus eurem Garten die perfekte Wohlfühloase zaubert. Vor ein paar Tagen, da haben wir von ihr erfahren, was der Remontierschnitt ist.
2: Das heißt, alles wird einmal eingekürzt und dann kommt eine zweite neue Blüte. Und Leute, bitte habt keine Angst beim Schneiden. Es wird alles wieder nachwachsen. Das ist genauso, als wenn ihr euch die Beine epiliert. 14 Tage später ist das Fell wieder da.
0: Ja, unsere liebe Katrin hat immer einen flotten Spruch auf den Lippen. Mehr von ihr dann am Freitag wieder hier bei Radio Mixtape. 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

0: Eine softe Popnummer aus den 80ern bekommt ihr gleich nach drei hier bei Radio Mixtape. Cock Robin mit The Promise You Made und energiegeladene Soul- und Funkmusik aus den 70ern habe ich auch noch für euch. Hot Chocolate mit You Sexy Thing. Jetzt aber erstmal alles, was heute Nachmittag wichtig ist.
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2: Mit José Nachciandi, guten Tag. Microsoft scheint sich bei uns in NRW ziemlich wohl zu fühlen. Im Rheinischen Revier will der US-Konzern ein viertes großes Rechenzentrum bauen. Nachdem schon Standorte in Bedburg, Bergheim und Elsdorf geplant sind, soll jetzt Grevenbruch dazukommen. Damit entwickelt sich die Region zum Technologie-Hotspot. Thorsten Adolfs aus dem News-Team, wie weit sind denn die Pläne für Grevenbruch schon?
3: Laut der dpa hat das Unternehmen dort einen Kaufvertrag unterschrieben. Was noch fehlt, ist die Baugenehmigung. Wenn alles glatt läuft, könnten die Rechenzentren in 5 oder 6 Jahren den Betrieb aufnehmen. Microsoft reagiert damit auf den riesigen Bedarf an Rechenleistung für künstliche Intelligenz, der aktuell extrem durch die Decke geht. Für die Region ist das ein dickes Ausrufezeichen, dass der Wandel vom Kohlerevier hin zum digitalen Powerhouse funktioniert.
2: Was bringen uns diese Investitionen und wie profitieren die Menschen davon?
3: Das Thema Jobs ist hier das absolut wichtigste Stichwort. Microsoft sorgt für einen echten Impuls auf dem Arbeitsmarkt. Wenn wir uns die bisherigen Standorte anschauen, dann entstehen dort nicht nur hunderte direkte Arbeitsplätze für den Betrieb, sondern es siedeln sich auch unzählige andere Firmen rundherum an. Der Bürgermeister von Grevenbruch-Krützen freut sich riesig darüber, weil genau das die Zukunftsperspektiven sind, die das Revier braucht. Es sind also Investitionen, von denen am Ende die ganze Region profitieren kann.
2: Danke, Thorsten. Und diese Themen sind heute Nachmittag auch noch wichtig. Die Spitzen von Union und SPD kommen gleich zu den vielleicht entscheidenden Beratungen über ein Reformpaket zusammen. Dabei soll es unter anderem um Steuerentlastungen für kleine und mittlere Einkommen gehen. Auch über die Rente, Gesundheit und Pflege soll gesprochen werden. Russland hat einseitig 7 Grenzübergänge im Bahnverkehr mit Finnland, Estland und Lettland geschlossen. Die Anweisung der russischen Regierung gilt vorübergehend. Zur Dauer wurden keine Angaben gemacht. Auch ein Grund wurde nicht genannt. Seit heute kostet der Eintritt in den Kölner Dom zum ersten Mal 12 Euro. Damit sollen die gestiegenen Kosten gedeckt werden. Der Preis gilt an den meisten Tagen und für die meisten Besucher. Es gibt aber auch Ausnahmen. Für Gottesdienstbesucher soll der Eintritt kostenfrei bleiben. An den Tankstellen ist es so gekommen, wie befürchtet. Die Spritpreise sind mit Auslaufen des Tankrabatts heute massiv angestiegen. Schon gestern, als der Tankrabatt noch galt, haben die Tankstellen die Preise laut ADAC stark angehoben. Anschließend sanken die Preise nur leicht, um dann heute Mittag wieder stark anzusteigen. Der Preissprung heute lag bei über 18 Cent für Benzin und über 20 Cent für Diesel. Aktuell kosten beide Kraftstoffsorten im bundesweiten Schnitt deutlich über 2 Euro pro Liter.
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2: Der Nachmittag ist fast überall in NRW sonnig und trocken. Nur im Nordwesten besteht ein geringes Risiko für einzelne Schauer oder kurze Gewitter. Die Höchstwerte liegen zwischen 23 und 27 Grad. In der Nacht klart der Himmel wieder auf.
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2: Und das sind die längsten Staus. A43 Münster-Recklinghausen zwischen Dülmen Nord und Labesum 2 Kilometer plus 60 Minuten. A45 Hagen-Dortmund zwischen dem Kreuz Hagen und dem Westhofener Kreuz 6 Kilometer plus 33 Minuten. Und die A46 Düsseldorf-Wuppertal zwischen Wuppertal-Elberfeld und Ausbauende der A46 8 Kilometer und 20 Minuten on top.
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0: Große Ehre für die Soul- und Funkband Hot Chocolate. Die dürfte 1981 im Buckingham Palace in London auftreten. Vor der Hochzeit des heutigen Königs Charles, damals mit Diana Spencer. Die Gäste des Paares waren total begeistert. Besonders natürlich, als dieser Stimmungshit hier gespielt wurde. You Sexy Thing. Schönen Nachmittag.

0: Eine großartige Popballade aus den 80ern von Cock Robin. The Promise You Made. Hier ist Radio Mixtape mit Oliver Behrens am Mittwochnachmittag. Steve Winwood kennen ja viele von uns als Solomusiker. In den 60ern war er aber mal Sänger bei der Spencer Davis Group. Und nicht nur das, er schrieb auch zahlreiche Songs für diese tolle Band. Zum Beispiel dieses Meisterwerk hier, das vor 60 Jahren rauskam. Gimme some lovin'.
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1: Das ist der Mittwochnachmittag hier bei Radio Mixtape mit Oliver Behrendt. Eine sehr, sehr traurige Nachricht hat uns heute erreicht. Der Leadsänger von Village People ist tot. Victor Willis ist im Alter von 74 Jahren gestorben. Auf der Bühne war er immer als Polizist zu sehen. Der von ihm mitgeschriebene Song YMCA wurde gleich mehrfach zu einer riesengroßen Hymne. Erst zu einer der schwulen Bewegung, dann zu der von US-Präsident Donald Trump. Hier bei Radio Mixtape bleibt Victor Willis von Village People unvergessen. Wir hören ihn jetzt hier mit YMCA.

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1: In Spanien und Frankreich hatte sie ja einige große Hits. Bei uns in Deutschland nur diesen einzigen hier 1977. Hier ist Janet mit Porque te vas.

0: exzellente Sängerin. Sheena Easton mit 9 to 5 aus den 80ern bei Radio Mixtape. Heutzutage tritt sie auch hin und wieder mal auf, aber nicht mehr in den ganz großen Hallen, sondern nur noch in kleineren Locations mit maximal 500 Zuschauenden. Kleiner Tipp, falls ihr demnächst in den Urlaub düsen solltet, schaltet euer Handy am besten schon 2 Wochen vorher in den Flugmodus, damit euch Elvis Eifel nicht am Telefon verarscht. Machst ja gerne mal, Elvis, ne?
1: Also bitte, meistens ja auf Verlangen von euch, ne? Wenn es dann heißt, hier verarsch mal unsere Mutter oder Tante oder sonst irgendwen. Und dann bin ich ja quasi wieder Dienstleister. Und jetzt mal ganz im Ernst,

0: Wenn man so kurz vorm Urlaub von mir nochmal so richtig schön auf die Rolle genommen wird, dann kann man den Urlaub, der dann da ja kommt, viel mehr genießen, bewusster genießen, achtsamer genießen und ach, ich glaube, ich krieg's nicht schön geredet, was ich mit der Mariana gemacht habe am Telefon, aber das könnt ihr ja gleich selbst bewerten und hört euch die Nummer mal an. Also ich fand's schreiend lustig.
1: Bevor Elvis aber loslegt, bekommt ihr noch Musik von Men at Work und das hier sind Rocky Sharp and the Replay.
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0: gilt ja so als die eigentliche Nationalhymne Australiens. Man at Work mit ihrer großartigen Single Down Under aus den 80ern. Hier ist Radio Mixtape mit Oliver Behrendt. Und hier kommt jetzt der Kerl, der von morgens bis abends wirklich ununterbrochen nur am Telefon hängt.
1: 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Elvis ruft an.
2: Check-in Service. Schönen guten Tag.
3: Schönen guten Tag.
2: Sie fliegen morgen in Urlaub. Gran Canaria, gell?
3: Ja, richtig.
2: Jetzt haben wir eine kleine Änderung des Fluges.
3: Das heißt?
2: Den streichen wir, den Flug?
3: Generell streichen Sie den Flug.
2: Der fällt aus, ja.
3: Krieg ich ja schon einen Anfall, hören Sie mal.
2: Ja.
3: Ja, und wann sollen wir dann fliegen?
2: So, da hätte ich jetzt mehrere Möglichkeiten, dass Sie um 5 Uhr fliegen können, dann über Rhodos.
3: Hören Sie mal, ich fahre jetzt nicht durch die Weltgeschichte. Hören Sie mal, jetzt bin ich echt sauer. Ich fahre doch nicht über Rhodos um nach Gran Canaria. Wie viele Stunden bin ich denn dann unterwegs?
2: Ja, es ist 2x umsteigen.
3: Nee, das auf keinen Fall. Sagen Sie mir jetzt mal die Fahrten da hier über. Wie viele Stunden bin ich denn da überhaupt unterwegs?
2: Ja, also um Punkt 5 Uhr könnten Sie Richtung Rhodos aufbrechen.
3: Ja.
2: Dann haben Sie in Rhodos 3,5 Stunden Aufenthalt.
3: Ja.
2: Und dann geht das von Rhodos über Antalya.
3: Ja, und dann von Rhodos nach Antalya, nach der Türkei.
2: So,
3: dann mache ich eine Weltreise.
2: Aber alles schön Mittelmeerraum.
3: Aber wie hier meine Mehrkosten, also das...
2: Haben Sie ja keine Mehrkosten.
3: Ja, klar, wenn ich 17 Mal umsteigen muss, muss ich mir ständig was zu essen holen.
2: Ne, Sie kriegen im Flugzeug, kriegen Sie einen Snack, salzig oder süß.
3: Ja, ein Keks.
2: Tomatensaft ist reichlich vorhanden.
3: Da bin ich irgendwann mal abends, komme ich dann da unten an.
2: Ja, als schlecht gelaunte deutsche Touristin und versauen uns wieder den Ruf.
3: Also, das ist ja unglaublich.
2: Ja, was heißt denn unglaublich? Wir machen doch alles möglich.
3: Was bleibt mir denn anderes übrig, als zu sagen, ja, tun Sie mich da auf die Liste und ja.
2: Ariana, Sie sind doch lange auf der Liste. Das hat aber mit Fliegen nichts zu tun. Sie stehen bei Elvis Eifel auf der Liste und das haben Sie Ihrer Tochter zu verdanken.
3: Ach nein, ihr die Verbrecher! Wieder, wer war das? Emma, ich riech mich hier auf. Ihr Schweine! Hören Sie mal, das haben Sie aber gut gemacht.
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0: Einen Strand können wir von Radio Mixtape euch bei dem Wetter zwar leider nicht bieten, dafür aber die Musik, die euch davon träumen lässt. Gleich nach 4 hört ihr bei uns die Beach Boys mit ihrer sonnigen Nummer Barbara Ann und ihr bekommt die Doobie Brothers aus den 70ern mit ihrer schicken Single What a Fool Believes.
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2: Mit José Nachsiandi. Guten Tag.
3: Die Bundeswehr wächst. Wir beschaffen deutlich mehr Material und wir bauen schneller und mehr Infrastruktur. Und doch bleibt viel zu tun.
2: Bundesverteidigungsminister Pistorius vorhin in Berlin. Die Bundesregierung arbeitet weiter daran, die Bundeswehr deutlich schlagkräftiger zu machen. Das Bundeskabinett hat heute grünes Licht gegeben, um auch die Reservisten besser aufzustellen. Sie sollen zum Beispiel dazu verpflichtet werden können, an Wehrübungen teilzunehmen. Auch der Bau wichtiger Militäreinrichtungen soll massiv beschleunigt werden. Thorsten Adolfs mit einem Überblick.
4: Die Bundesregierung will die Reserve bis zum Jahr 2033 auf 200.000 Köpfe aufstocken, zusätzlich zu den regulären Soldaten. Verteidigungsminister Pistorius plant dafür einen entscheidenden Umbruch. Die bisherige Pflicht, dass Arbeitgeber dem Dienst ausdrücklich zustimmen müssen, fällt weg. Wer früher gedient hat, soll künftig je nach Dienstzeit jährlich zwischen 3 und 12 Wochen verpflichtet werden können. In Krisenzeiten, zum Beispiel bei hybriden Bedrohungen, soll dieser Dienst sogar unbefristet möglich sein. Pistorius sagt, mit der Neuregelung werde die Truppe endlich auf den Ernstfall ausgerichtet. Auch beim Bau von Kasernen oder Depots drückt die Regierung ordentlich aufs Tempo. Mit einem neuen Gesetz werden 10 verschiedene Vorschriften zusammengefasst und entrümpelt, damit Unterkünfte, Munitionslager oder Logistikzentren für neue Waffen deutlich schneller fertig werden. Das Ziel ist klar, die Bundeswehr soll nicht mehr durch bürokratische Hürden ausgebremst werden, wenn es um den Ausbau der militärischen Infrastruktur geht.
2: Und das hier ist heute sonst noch los. Im Zusammenhang mit der Fußball-EM vor 2 Jahren haben mehrere Razzien in Deutschland stattgefunden. Es geht unter anderem um den Verdacht, dass ein Mitarbeiter in Gastgeberstätten ohne Genehmigung ein Ticket für ein Spiel angenommen haben soll. In die Ermittlungen sind das Landeskriminalamt NRW und die Staatsanwaltschaft Bochum eingebunden. Der US-Konzern Microsoft will in NRW ein weiteres Rechenzentrum bauen. Zusätzlich zu den geplanten Anlagen in Bedburg, Bergheim und Elsdorf soll ein viertes Rechenzentrum in Grevenbruch entstehen. Vom Unternehmen heißt es, Microsoft habe mit der Stadt einen Kaufvertrag für eine dafür vorgesehene Fläche unterzeichnet. Die Weltmeere sind momentan so warm wie sonst nie in dieser Jahreszeit. Experten des EU-Programms Copernicus haben eine Oberflächentemperatur von fast 21 Grad gemessen. Sie führen das unter anderem auf den Klimawandel zurück. In NRW gibt es einen deutlichen Geburtenrückgang. Frauen in NRW haben im vergangenen Jahr im Schnitt so wenige Kinder auf die Welt gebracht wie schon lange nicht mehr. Im Schnitt waren es 1,34 Kinder pro Frau. Das letzte Mal gab es eine so niedrige Zahl vor 30 Jahren. Schaut man sich die Zahlen genauer an, schwanken sie innerhalb NRWs. Am meisten Kinder pro Frau werden in Gelsenkirchen geboren, am wenigsten in Düsseldorf.
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2: Auch am späten Nachmittag bleibt es überwiegend freundlich. Nur vereinzelt kann es im Nordwesten noch einen kurzen Schauer oder einen Gewitter geben. Sonst scheint häufig die Sonne bei Temperaturen bis 27 Grad. Die Nacht verläuft trocken. In Ostwestfalen kann sich örtlich Nebel bilden.
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2: Und das sind die längsten Staus. A4 Köln-Aachen zwischen Elsdorf und Merzenich. 5 Kilometer plus 1 Stunde. A43 Münster-Recklinghausen zwischen Nottuln und Dülmen. 2 Kilometer plus 26 Minuten. Und A59 Duisburg-Dienstlaken zwischen Duisburg-Zentrum und Duisburg-Alt-Hamborn. 6 Kilometer und 23 Minuten on top.
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0: 1969 wurde in den USA eine Band namens Put gegründet. Kurze Zeit später, in einer sehr gemütlichen und entspannten Kifferrunde, ist der Name dann aber in Doobie Brothers geändert worden. Doobie ist eine Slangbezeichnung für einen Zweiblatt-Joint. Aber nicht dank des neuen Namens, sondern wegen ihrer guten Musik schafften die Jungs den großen Durchbruch. In den 70ern zum Beispiel haben die Doobie Brothers mit diesem Song für große Begeisterungsstürme bei ihren Fans gesorgt. What a Fool Believes.

0: so ein richtig fröhliches Liedchen. Die Beach Boys mit Barbara Ann hier bei Radio Mixtape. Das macht so richtig Lust auf den nächsten Besuch am Strand. Musik aus NRW bekommt ihr jetzt hier bei uns von einer gebürtigen Hagenerin, nämlich Annette Humpe. Aufgewachsen ist sie in Herdecke im Ennepe-Ruhr-Kreis, wo ihre Eltern eine Konditorei hatten. Und nach dem Abi ist sie dann mit ihrer Musik durchgestartet. Erstmals in den Charts aufgetaucht ist sie Anfang der 80er, zur Zeit der neuen deutschen Welle, gemeinsam mit ihrer Band Ideal. Damals hat wirklich jeder diesen Song hier ganz laut mitgesungen. Ein Stück deutscher Musikgeschichte ist das, Ideal mit Blaue Augen.
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2: Ideal.

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0: der schönsten Rockballaden aller Zeiten. Metallica, Nothing Else Matters bei Radio Mixtape. Und bei uns geht's jetzt rockig weiter, obwohl der nächste Song ja vom King of Pop stammt.
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2: Eddie Van Halen spielte das vielleicht berühmteste Gitarrensolo der Popgeschichte und bekam keinen Cent dafür.
3: Eines der berühmtesten Gitarrensoli der Popgeschichte steckt in Michael Jacksons Beat It. Gespielt hat es niemand Geringeres als Eddie Van Halen und er bekam dafür keinen einzigen Cent, er stand noch nicht mal auf dem Cover.
4: Die Geschichte beginnt mit einem Anruf von Produzent Quincy Jones. Der fragte Eddie, ob er sich vorstellen könnte, ein Gitarrensolo für Michael Jackson zu spielen. Eddie hat erstmal aufgelegt, weil er dachte, da macht jemand einen Scherz. Irgendwann hat er dann aber gemerkt, okay, stimmt doch wirklich.
3: Er sagte zu, hielt die Sache aber ziemlich diskret, weil solche Nebenprojekte in seiner eigenen Band nicht unbedingt für Begeisterung gesorgt hätten, also fuhr er ins Studio, hörte sich den Song an und legte einfach los.
4: Und nicht einfach nur mit einem Solo. Eddie hat den Song an entscheidenden Stellen sogar noch umgebaut, Teile umarrangiert und dann sein Solo in kürzester Zeit eingespielt. Alles in so ungefähr 20 Minuten.
3: Als Jackson die Aufnahme hörte, soll er total begeistert gewesen sein von dem irren Sound, den eben nur Eddie Van Halen drauf hatte.
4: Aber dafür bezahlt werden? Danach hat Eddie gar nicht erst gefragt. Für ihn war das eher ein Gefallen unter Musikern. Später sagte er nur ziemlich trocken, das waren doch nur etwa 20 Minuten meines Lebens.
3: Eddie erzählte später auch die Anekdote, wie er in einem Laden stand, als Beat It im Radio lief. Neben ihm ein paar Kids, die meinten, hey, der da klingt wie Eddie Van Halen. Er tippte ihm auf die Schulter und sagte nur, das ist Eddie Van Halen.
4: Eine bessere Pointe gibt's also gar nicht. Hier ist Michael Jackson mit Beat It und dem Gratis-Solo von Eddie Van Halen.
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1: Grüß euch. Übermorgen erscheint nach 7 Jahren mal wieder ein neues Album von Madonna. Wir hören sie jetzt aber mit einem Song aus ihrer Anfangszeit in den 80ern. Like a Virgin.

0: Der Musiker, der schon seit Jahrzehnten eine innige Feindschaft mit seinem Kollegen Rod Stewart pflegt. Elton John bei Radio Mixtape soll Elton mal Ballons von einem Scharfschützen abschießen haben lassen, mit denen Stewart seine Tour bewerben wollte. Und nicht nur das, als Rod Poster für seine Blonde haben mehr Spaß Tour aufhängen ließ, hat Elton diese ganz frech überkleben lassen mit Postern, auf denen ganz groß stand: Aber Brünette verdienen mehr Kohle.
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0: Das könnte die Hymne des heißen Sommers 2026 werden, in denen es oft unerträglich heiß ist. The Loving Spoonful mit Summer in the City aus den 60ern.
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0: Für alle, die sich später einen entspannten Abend machen möchten, empfehlen wir den Feierabendmarkt Grevenbruch. Ab 19 Uhr spielt im Kultus das Café die Band Hey Miss J. Euch erwarten da Pop, Soul, Funk und Rock'n'Roll vom Allerfeinsten. Der Eintritt ist frei, Hutspenden sind aber willkommen. Und eine spannende Wanderausstellung könnt ihr von heute an bis Sonntag in Münster erleben. Da liegt gerade im Hafen die MS Wissenschaft. An Bord hat sie rund 30 Exponate, die ihr erkunden könnt. Im Mittelpunkt dieser Ausstellung steht das Thema Medizin der Zukunft. Der Eintritt ist frei.
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0: Zwei Filmsongs aus den 70ern und 80ern kriegt ihr gleich hier bei Radio Mixtape. Aus dem Streifen Grease habe ich Olivia Newton-John und John Travolta mit dabei mit You're the One That I Want. Und aus dem Film Foodloose gibt's die gleichnamige Single von Kenny Loggins.
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2: Mit José Nachsiandi, guten Tag. Die Spritpreise sind im Moment der Aufreger in Deutschland. Sie waren gestern schon vor dem offiziellen Ende des Tankrabatts ordentlich nach oben geschossen. Und heute ist dann das passiert, was viele befürchtet hatten. Es wurde nochmal teurer. Thorsten Adolfs aus dem News-Team, wie ist der Stand der Dinge?
3: Ja, schauen wir doch nochmal kurz auf gestern. Da waren die Kosten für den Liter Super und für Diesel schon weit über das Maß hinaus angestiegen, das durch den Wegfall des Tankrabatts erklärbar wäre. Das ärgert viele, weil in den Tanks unter den Zapfen noch Kraftstoff war, der günstiger versteuert war. Ja, und aktuell sehen wir an vielen Tankstellen wieder Preise von mehr als 2 Euro für den Liter, egal ob man Super E5, E10 oder Diesel tankt.
2: Und was sagen die Experten zu dieser Preisentwicklung?
3: Fachleute und Verbraucherschützer sind stinksauer darüber. Der Vorsitzende der Monopolkommission DUSO spricht von einer alarmierenden Entwicklung, weil die Mineralölkonzerne das absehbare Ende des Tankrabatts genutzt hätten, um ihre Gewinnspannen gezielt auszuweiten. Und der Verbraucherzentrale Bundesverband spricht von Abzocke, weil die Rohölpreise mittlerweile wieder auf einem normalen Niveau liegen, die Preise an der Zapfsäule aber überhöht bleiben. Das Bundeskartellamt hat die Branche im Visier und prüft die Preisgestaltungen gerade ganz genau. Es könnte die Politik zu Gesetzesverschärfungen drängen, um die Dominanz der wenigen großen Mineralölkonzerne zu brechen und freien, unabhängigen Tankstellen den Marktzugang zu erleichtern. Übrigens, die Mineralölkonzerne nehmen von der Kritik nichts an. Sie haben die Vorwürfe, sie würden die Kunden abzocken, zurückgewiesen.
2: Danke, Thorsten. Und diese Themen habe ich heute Nachmittag auch noch für euch. Wer Billigwaren außerhalb der EU bestellt, zahlt künftig Zoll. Bislang galt eine Ausnahme für Lieferungen mit einem Wert von unter 150 Euro. Diese Regelung ist seit heute zu Ende. Pro Warengruppe in der Sendung werden pauschal 3 Euro berechnet. Die Spitzen von Union und SPD kommen gleich zu den vielleicht entscheidenden Beratungen über ein Reformpaket zusammen. Dabei soll es unter anderem um Steuerentlastungen für kleine und mittlere Einkommen gehen. Auch über die Rente, Gesundheit und Pflege soll gesprochen werden. Bundestrainer Nagelsmann ist nach dem Aus bei der Fußball-WM kommentarlos nach Deutschland zurückgekehrt. Am Flughafen München verließ er das Gebäude bei strömendem Regen durch einen Hinterausgang an einem Dutzend Journalisten vorbei. Fans waren nicht gekommen. Die Deutsche Bahn will etwa 2000 Mitarbeiterinnen und Mitarbeiter im Fernverkehr mit Bodycams ausstatten. Laut Bahn betrifft das unter anderem Zugbegleiter und Beschäftigte im Bordbistro. Die Kameras sollen an der Dienstkleidung befestigt werden, die Nutzung soll aber freiwillig bleiben. Ziel ist es, dass Übergriffe durch Fahrgäste besser dokumentiert werden und damit auch die Sicherheit erhöht wird.
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2: Der Abend beginnt fast überall trocken und freundlich. Einzelne Schauer oder kurze Gewitter sind höchstens noch im Nordwesten möglich. In der Nacht wird es meist klar und trocken. Die Werte sinken auf 11 bis 15 Grad und örtlich kann sich Nebel bilden.
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2: Und das sind die längeren Staus. A4 Aachen-Köln zwischen Düren und Elsdorf 4 Kilometer plus eine Stunde. A4 Köln-Aachen zwischen Kerpen und Merzenich 7 Kilometer plus eine Stunde. Und die A555 Bonn-Köln zwischen Wesseling und dem Kreuz Köln-Süd 5 Kilometer plus 29 Minuten. Allen unterwegs gute Fahrt.
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0: Coole Promotion-Idee in den 80ern für den Streifen Foodloose. Noch bevor der Film damals in die Kinos kam, wurden der Titelsong und das dazugehörige Musikvideo veröffentlicht. Und in dem Clip waren etliche Szenen aus dem Film zu sehen, sodass die Leute Lust bekamen, ihn sich im Kino anzuschauen. War also wirklich die allerbeste Werbung für diesen Streifen. Und hier ist er jetzt, der Soundtrack aus Foodloose von Kenny Loggins. Euch einen schönen Nachmittag.

0: Soundtrack aus dem 70er Jahre Kultstreifen Grease, You're the One That I Want von Olivia Newton-John und John Travolta.
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0: In rund 50 Minuten darf Comedian Atze Schröder wieder ran bei uns. Dann stellt er euch die Rocksongs vor, von denen er gar nicht genug bekommen kann. Quasi sein persönliches Mixtape. Und wir haben Atze mal gefragt, welche Lieder denn zu seinen Top 3 gehören.
2: Smoke on the Water muss mit drauf. Dann muss von Led Zeppelin oder wie die Jugendlichen heute sagen, LED Zeppelin, muss Stairway to Heaven drauf. Stairway to Heaven ist ja alles schon mit drin, was man braucht. Am Anfang geht es langsam los, dann kommt der Mittelteil, der ist schnell. Beim Gitarrensolo konnte man auf der Tanzfläche zeigen, was man für einer ist. Und nach hinten wird es wieder versöhnlich und schmusig. Und Father and Son von Cat Stevens muss mit drauf. Also, wem das nicht zu Herzen geht, dem ist eh nicht zu helfen.
0: Ja, das stimmt. Seid gespannt, welche Rocksongs uns Atze Schröder nachher wieder auf sein persönliches Mixtape packen wird. Gleich ab 18 Uhr geht's los. Solltet ihr auf gar keinen Fall verpassen.
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0: Das ist der Mittwochnachmittag mit Oliver Behrendt hier bei Radio Mixtape. Ihr hört uns über unsere kostenlose App, über radiomixtape.de im Netz oder auch über DAB+. Zum Beispiel in eurem Auto, da hat uns Thomas aus Höxter vor kurzem entdeckt.
1: Durchs Rumsippen im Autoradio. Da lief ein Lied, das fand ich cool. Und dann habe ich da reingehört und dann kam das nächste Lied und das nächste. Und die waren alle drei, entsprachen die so meinem Geschmack. Dachte ich, das wäre ein richtig cooler Sender und bin da hängen geblieben und höre den.
0: Das freut uns natürlich riesig. Und wenn auch ihr uns erzählen möchtet, wie ihr auf Radio Mixtape aufmerksam geworden seid, ruft an oder schickt uns eine WhatsApp-Sprachnachricht direkt hier ins Studio 0800 65 75 85 0. 0800 65 75 85 0. Da könnt ihr euch natürlich auch jederzeit gerne einen Song bei uns wünschen.
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1: Und ich habe jetzt für euch den idealen Song zum Runterkommen und Entspannen. Hier ist Al Green mit seinem Geniestreich aus dem Jahr 1971. Let's Stay Together.

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0: Heute zur richtigen Sommerstimmung dieser 90er von Koleske. Take Me Where the Sun is Shining bei Radio Mixtape. Über unsere kostenlose Studio-Hotline 0800 65 75 85 0 kam eben diese WhatsApp-Sprachnachricht rein.
1: Ja, liebes Radio Mixtape-Team. Ja, ich bin Günther aus Duisburg. Ich wünsche mir von Tony Carey den Titelsong The Room Wipe You. Ich wünsche euch einen schönen Tag. Schöne Grüße aus Duisburg.
0: Ja, liebe Grüße zurück, lieber Günther. Und hier ist jetzt dein Lieblingssong aus der Serie Wilder Westen inklusive aus den 80ern, lief damals im ersten. Hier ist Tony Carey, A Room with a View. Und wenn ihr noch einen Musikwunsch habt, dann meldet euch gerne bei uns 0800 65 75 85 0.
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0: Gleich nach sechs übernimmt hier bei Radio Mixtape Comedian Atze Schröder das Kommando und präsentiert euch im Soundtrack der Stars seine Rockbox mit richtig toller Musik und einer Menge Anekdoten. Also unbedingt weiter dranbleiben.
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2: Mit José Nachsiandi. Guten Abend.
3: Wir werden heute einige Zeit brauchen. Es geht jetzt vor allem darum, die Wettbewerbsfähigkeit unserer Wirtschaft wieder zu stärken. Und wir werden auch über das Thema Steuern und Arbeitsmarkt sprechen. Das Ganze ist ein Prozess, der ist gut vorbereitet, aber noch nicht abgeschlossen.
2: Bundeskanzler Merz am Nachmittag in Berlin. Die Spitzen von Union und SPD sitzen gerade im Koalitionsausschuss zusammen. Sie arbeiten an einem großen Reformpaket, um das Land modern und wettbewerbsfähig zu machen. Merz sagte vor dem Treffen, er sei zuversichtlich, dass künftig sowohl Privathaushalte als auch die Industrie entlastet werden. Thorsten Adolfs mit mehr Details.
4: CDU, CSU und SPD haben sich schon auf viele Punkte geeinigt, wie zum Beispiel den Abbau von nervigem Papierkram, damit Behördengänge digitaler und schneller laufen. Bei der Einkommensteuer wollen Union und SPD ab Anfang nächsten Jahres vor allem kleine und mittlere Einkommen entlasten. Allerdings ist das noch ein hartes Stück Arbeit. Die SPD will das mit Steuererhöhungen für Gutverdiener erreichen, davon will die Union aber nichts wissen. Auch bei der Rente stehen wichtige Veränderungen an. Das Rentensystem soll stabilisiert werden, indem die Vorschläge der Expertenkommission schnell umgesetzt werden. Das Thema Arbeitszeit bleibt aber knifflig, weil die Meinungen über tägliche Höchstgrenzen und mögliche längere Arbeitszeiten noch weit auseinandergehen. Auch im Gesundheitswesen wird kräftig um Sparmaßnahmen gerungen, um Beitragserhöhungen bei den Krankenkassen zu verhindern. Kritik an den geplanten Reformen kommt von den Gewerkschaften. Sie fordern, die soziale Gerechtigkeit nicht aus den Augen zu verlieren.
2: Und diese Themen sind heute Nachmittag auch noch wichtig. Vor dem NATO-Gipfel in der kommenden Woche hat das Bundeskabinett zwei Gesetzentwürfe zur Stärkung der Bundeswehr beschlossen. Dabei geht es um den beschleunigten Bau von militärischen Gebäuden und um neue Regeln für die Reserve. Reservistinnen und Reservisten können künftig wieder zu Übungen verpflichtet werden. Im Zusammenhang mit der Fußball-EM vor zwei Jahren haben mehrere Razzien in Deutschland stattgefunden. Es geht unter anderem um den Verdacht, dass städtische Mitarbeiter ohne Genehmigung Tickets für Spiele angenommen haben sollen. In die Ermittlungen sind das Landeskriminalamt NRW und die Staatsanwaltschaft Bochum eingebunden. Der US-Konzern Microsoft will in NRW ein weiteres Rechenzentrum bauen. Zusätzlich zu den geplanten Anlagen in Bitburg, Bergheim und Elsdorf soll ein viertes Rechenzentrum in Grevenbruch entstehen. Vom Unternehmen heißt es, Microsoft habe mit der Stadt einen Kaufvertrag für ein Grundstück unterzeichnet. An den Tankstellen ist es so gekommen wie befürchtet. Die Spritpreise sind mit Auslaufen des Tankrabatts heute massiv angestiegen. Schon gestern, als der Tankrabatt noch galt, hoben die Tankstellen die Preise laut ADAC stark an. Anschließend sanken die Preise nur leicht, um dann heute Mittag wieder stark anzusteigen. Der Preissprung heute lag bei über 18 Cent für Benzin und über 20 Cent für Diesel. Aktuell kosten beide Kraftstoffsorten im bundesweiten Schnitt deutlich über 2 Euro pro Liter.
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2: Der Abend bleibt ruhig und trocken. Nur vereinzelt kann es im Nordwesten noch einen kurzen Schauer geben. In der Nacht bleibt es niederschlagsfrei. Örtlich bildet sich Nebel. Morgen ziehen von Nordwesten her dichtere Wolken und etwas Regen durch. Außerdem wird der Wind spürbar kräftiger.
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2: Und das sind die längsten Staus zurzeit. A4 Aachen-Köln zwischen Langerwehe und Elsdorf 8 Kilometer plus eine Stunde. A4 Köln-Aachen zwischen Kerpen und Merzenich 4 Kilometer plus eine Stunde. Und A555 Bonn-Köln zwischen Wesseling und dem Kreuz Köln-Süd 5 Kilometer plus 34 Minuten. Allen unterwegs gute Fahrt.
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5: So, und da sind wir wieder. Atzes Rockbox hier bei Radio Mixtape oder wie die Amerikaner sagen, Radio Mixtape. Das ist schon die 7. Sendung und ja, so langsam laufe ich mich warm. Anders als die deutsche Nationalmannschaft bin ich denn in der Lage, so ein Turnier auch zu Ende zu spielen. Das geht hier über Jahre, so wie kann ich schon mal verraten. Aber komm, wir haben jetzt viel mehr Zeit für unseren eigentlichen Sport, den Rock'n'Roll. Und da gehen wir sofort rein mit einem Klassiker, die Steve Miller Band, The Joker, in Deutschland bekannt geworden, unter anderem auch durch Fettes Brot, bei denen ich sagte Grotter. Aber das Original geht dann doch noch etwas mehr unter die Fingernägel.

Can't Stand Losing You. Ach, meine ewigen Freunde von The Police. Mitte der 70er schon in der Lagerhalle in Hamburg gesehen. Aber auch eine Band, die mich ein Leben lang begleitet hat. Toto, Hotline. Ich werde nie vergessen, wie wir mal für einen Radiosender damals mit Sip Roll von Toto Afrika gespielt haben. Natürlich in einer völlig abgedrehten Version. Bei uns ist es nicht Afrika, sondern Österreich. Österreich ist ein Klösternreich. Und uns wurde in die Hand versprochen, dass mit diesen Aufnahmen nie was angefangen würde, weil, so studiomäßig klang das alles nicht. Auf jeden Fall morgens, am nächsten Morgen, ich fahre mit dem Auto durchs Sendegebiet in NRW und höre The Proll ungefähr eine Viertelstunde live übers Radio. So kann es laufen. Aber hier natürlich das Original, Hotline von Toto.

Ja, hier hat natürlich der Rock'n'Roll-Fuß voll mitgezuckt. Keep yourself alive, keep yourself alive. Wenn jetzt viele sagen, war das wirklich Queen? Ja, Leute, ey, zieht's euch rein. Das war die Debütsingle 1973 von Queen. Das muss man drauf haben, das ist klar. Also, zur Not guckt euch den Queen-Film nochmal an. Der ist auch richtig gut. Aber willkommen zu einer Nummer hier bei Atzes Rockbox, bei Radio Mixtape, wo wir quasi schon auf voller Flughöhe sind. Wir kommen zu Styx. Styx eigentlich für ihre Balladen bekannt. Sie hatten aber so ein Rock-Musical irgendwann mal gemacht. Und da gab es Mr. Roboto. Und wie der Zufall das wollte, Styx kannte ich so gut wie gar nicht. Meine Schwester, die schon lange in den USA lebt, hatte mich mitgeschleppt ins Kolosseum von Charlotte in North Carolina. 25.000 Leute passen da rein, also eher eine kleine Halle in den USA. Muahaha. Auf jeden Fall, auf der Bühne ging sowas von der Fuchs ab, weil es war ein komplettes Rock-Musical. Und ja, dann kam irgendwann Mr. Roboto und sowas hatte ich noch nicht gesehen, nicht gehört, nicht gespürt. Und bis heute, wenn ich diese Nummer höre, stehe ich Gewehr bei Fuß, die Nackenhaare recken sich gen Mekka und ich bin dabei.

0: Alter, voll dabei. Ich sehe mich damals in der Kölner Sporthalle stehen, bei Manfred Mann's Earth Band mitrocken. Damals großen Hits waren Devil's on the Road Again und so weiter. Aber Don't Kill It, Carol war so eine ganz besondere Nummer, die einen so mitgerissen hat. Chris Thompson, bester Rocksänger meiner Meinung nach, stand vorne. Meine gut gebaute Cousine stand neben mir, wobei alle dachten, das wäre meine Perle. Habe auch alle in den Glauben gelassen, aber da muss ich immer denken, wenn ich Don't Kill It, Carol höre. Zeitlebens habe ich versucht, eine Carola kennenzulernen. Es hat nie geklappt. Und deshalb wird es jetzt Zeit. Natürlich, ihr wisst, wie ein gutes Rockkonzert abläuft. Man braucht Balladen. Du kannst nicht nur die speedigen Nummern spielen. Und was wäre eine Rocksendung ohne Nazareth? Love Hurts.
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This is Atze's Rockbox hier bei Radio Mixtape. The news you want, the entertainment you get. Hier ist euer Atze und bleibt schön dran. Es gibt noch viele Überraschungen.

0: We're not gonna take it. Twisted Sister, Glamrock vom Feinsten, vergleichbar mit The Sweet and Mott the Hoople. Wir werden in der nächsten Sendung drüber sprechen, über Mott the Hoople. Da muss ich leider ein bisschen ausholen. Weil es geht zu einer Band, die so eine große Bedeutung für mich hat. Neben Black Sabbath und Deep Purple bin ich mit ihr musikalisch sozialisiert worden. Es geht um Uriah Heep. Uriah Heep, Easy Living von 1972. Da konnte man auf der Tanzfläche wirklich mal zeigen, dass man guter ist. Also ohne Rücksicht auf Verluste, das grenzte schon an Körperverletzung. Aber viele wissen nicht, dass Easy Living eigentlich ein Jazz-Standard ist von 1937. Aus dem Soundtrack für einen Film, der genauso hieß. Aber Uriah Heep zählt ja zu meinen heiligen drei Königen. Deshalb hier Easy Living in der Uriah Heep-Version.
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0: Ja, Atzes Rockbox hier bei Radio Mixtape. Ich hoffe, ihr habt einen richtig guten Abend und dass wir zusammen hier vielleicht auch in eine gute Nacht finden.
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Thunderstruck. Ja, nie werde ich es vergessen. Eine der erfolgreichsten Tourneen, die ich hatte, das war die Revolutionstournee. Und das fing immer an mit Wahnsinnslichteffekten. Dazu lief Thunderstruck von AC/DC, aber die Thunder, das Thunder hatten wir umgetextet in Atze. Und es war auf zig Leinwänden in der Halle zu sehen. Bah, das waren Glory Days, das sage ich euch. Aber wir sind schon fast durch, Leute. Ey, wo ist die Zeit geblieben? Ich könnte hier mit euch mindestens den ganzen Abend verbringen, aber wir machen's schön aufgeteilt aufs ganze Jahr. Atzes Rockbox hier bei Radio Mixtape. Ein Traumjob, das muss ich schon sagen. Ja, und wir müssen uns leider trennen, aber ein Song, den, glaube ich, jetzt auch Nicht-Rock-Fans sehr gut kennen. The Who, an sich schon ein Versprechen für mindestens mal Punk und Krawall. Und Who Are You? The Masked Singer, die Titelmelodie. Man denkt ja immer, das wäre dafür geschrieben worden für The Masked Singer, aber nein, das ist The Who, begleitet mich auch schon ein Leben lang und ja, gut, dass ihr hier nochmal das Original hört und euch nicht von ProSieben wieder aufs Glatteis führen lasst. Ich würde mal sagen, ein Riesenspaß auch heute Abend wieder. Ich hoffe, dass wir uns nächsten Monat wieder hören hier bei Atzes Rockbox auf Radio Mixtape. Es ist ein Herzensprojekt, ich kann es nicht anders sagen. Also, bleibt mir gewogen, euer Atze.

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1: Mit José Nachsiandi, guten Abend. Sollen deutsche Soldaten dabei helfen, die Straße von Hormuz zu sichern? Noch vor wenigen Wochen hatte die Bundesregierung einen solchen Einsatz zumindest angedeutet und vorbereitet. Heute ist Bundesverteidigungsminister Pistorius zurückgerudert. In Berlin sagte er, er rechne jetzt doch nicht mehr damit, dass die Marine zur Minenräumung in der Straße von Hormuz eingesetzt wird. Die Einzelheiten hat Thorsten Ados.
2: Zwei Schiffe hat die Marine nach Djibouti geschickt, um für alle Fälle vorbereitet zu sein. Das Minenjagdboot Fulda und den Versorger Mosel. Pistorius stellt jetzt aber klar, die Schiffe werden dort nicht unendlich warten. Er hat heute bei einer Pressekonferenz betont, dass sie nicht bis zum Herbst dort bleiben werden. Die Regierung muss also schon bald entscheiden, ob die Schiffe wieder nach Hause kommen. Der Iran ist wenig begeistert von einem internationalen Minenräumeinsatz. Teheran hat den Plänen eine klare Absage erteilt. Dafür sei der Iran selbst zuständig, heißt es. Zwar gab es vor zwei Wochen ein Abkommen zwischen den USA und dem Iran für eine Waffenruhe, aber die wird von verschiedenen Seiten immer wieder gebrochen. Zurzeit ist die Durchfahrt durch die wichtige Handelsroute frei, aber erst einmal nur für 60 Tage. Für die Zeit danach droht der Iran mit Gebühren, was die USA wiederum strikt ablehnen. Es bleibt also eine Zitterpartie auch für die weltweiten Energiepreise.
1: Und diese Themen waren an diesem Mittwoch auch noch wichtig. Knapp 4 Jahre nach den Anschlägen auf die Nord Stream Pipelines hat die Bundesanwaltschaft einen ersten Tatverdächtigen angeklagt. Es soll sich um den mutmaßlichen Drahtzieher handeln. Bei der Sabotageaktion waren die Leitungen für den Transport von russischem Gas nach Deutschland durch Sprengsätze schwer beschädigt worden. Die Spitzen von Union und SPD sitzen zur Stunde zu den vielleicht entscheidenden Beratungen über ein Reformpaket zusammen. Dabei soll es unter anderem um Steuerentlastungen für kleine und mittlere Einkommen gehen. Auch über die Rente, Gesundheit und Pflege soll gesprochen werden. Wer Billigwaren außerhalb der EU bestellt, zahlt künftig Zoll. Bislang galt eine Ausnahme für Lieferungen mit einem Wert von unter 150 Euro. Diese Regelung ist seit heute zu Ende. Pro Warengruppe in der Sendung werden pauschal 3 Euro berechnet. Bundestrainer Nagelsmann ist nach dem Aus bei der Fußball-WM kommentarlos nach Deutschland zurückgekehrt. Am Flughafen München verließ er das Gebäude durch einen Hinterausgang an einem Dutzend Journalisten vorbei. Fans waren nicht gekommen. In NRW gibt es einen deutlichen Geburtenrückgang. Frauen in NRW haben im vergangenen Jahr im Schnitt so wenige Kinder auf die Welt gebracht wie schon lange nicht mehr. Im Schnitt waren es 1,34 Kinder pro Frau. Das letzte Mal gab es eine so niedrige Zahl vor 30 Jahren. Schaut man sich die Zahlen genauer an, schwanken sie innerhalb NRWs. Am meisten Kinder pro Frau werden in Gelsenkirchen geboren, am wenigsten in Düsseldorf.
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1: Die letzten Schauer klingen schnell ab, danach bleibt es trocken. In der Nacht lockert der Himmel auf und örtlich kann sich vor allem in Ostwestfalen Nebel bilden. Morgen ziehen im Tagesverlauf von Nordwesten Regen und einzelne Schauer über NRW. Und dazu frischer Wind spürbar auf.
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1: Und diese Staus gibt es noch. A4 Aachen-Köln zwischen Langerwehr und Elsdorf 9 Kilometer plus eine Stunde. A4 Köln-Aachen zwischen Kerpen und Merzenich 4 Kilometer plus eine Stunde. Und die A59 Köln-Bonn zwischen Spich und Flughafen Köln-Bonn 5 Kilometer plus 18 Minuten. Allen unterwegs gute Fahrt.
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1: Der vielleicht fröhlichste Partysong der 80er und seine düstere Geschichte.
2: Jump von Van Halen klingt wie pures 80s Glücksgefühl. Synthesizer, Energie, Party, gute Laune. Aber die Ursprungsidee hinter dem Song ist deutlich düsterer, als man so denkt.
3: David Lee Roth saß damals vor dem Fernseher und sah in den Nachrichten einen Mann auf einem Hochhaus stehen, offenbar kurz davor zu springen. Eine beklemmende Szene.
2: Und Roth dachte in diesem Moment nicht nur an den Mann da oben, sondern auch an die Menschenmenge da unten. Irgendjemand würde bestimmt irgendwann rufen, na los, spring doch! Und genau aus dieser Zeile stand, might as well jump.
3: Das war also ursprünglich keine lustige Partyaufforderung, sondern ein ziemlich düsterer Gedanke. Und als die Band das merkte, war auch klar, so kann man das nicht einfach 1:1 stehen lassen.
2: Deshalb wurde die Bedeutung komplett gedreht. Aus dieser dunklen Ursprungsidee wurde ein Song über Mut, Aufbruch und den Sprung ins Leben. Also nicht gib auf, sondern trau dich.
3: Und vielleicht ist auch genau das der Grund, warum der Song bis heute so gut funktioniert. Er hat diesen Schub nach vorne, dieses Gefühl von komm, mach's einfach, spring, wag den nächsten Schritt.
2: Schon verrückt, einer der fröhlichsten Partysongs der 80er hat seine Wurzeln in einem ziemlich verstörenden TV-Moment. Aber am Ende wurde daraus pure Energie und Van Halens mit Abstand größter Hit, auf dem der vielleicht beste Gitarrist der Welt vor allem am Keyboard zu hören ist. Aber das ist eine andere Geschichte.
3: Hier ist Van Halen mit Jump.
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1: Ein Austauschstudent machte Roxette in Amerika berühmt.
2: Wie wird eine schwedische Band in den USA zu Superstars? Ohne Promotion, ohne Tour, ohne US-Plattenvertrag? Die Antwort lautet, nur durch einen Studenten mit einer CD im Koffer.
3: Roxette waren Ende der 80er in ihrer Heimat längst erfolgreich, aber in den USA kannte sie praktisch niemand. Mehr noch, ihre amerikanische Plattenfirma hielt sie sogar für ungeeignet für den US-Markt. Das Urteil war also schon gefällt.
2: Auftritt Dean Cushman, ein Austauschstudent aus Minneapolis, der in Schweden studierte. Dort hörte er The Look, fand den Song sofort großartig und dachte, das müssen die Leute bei mir zu Hause auch hören.
3: Der packte also einfach die CD in seinen Koffer und nahm sie mit zurück in die Staaten. Zu Hause ging er zum Radiosender KDWB und gab sie dort ab. Soweit, so unspektakulär.
2: Nur leider hörte erstmal niemand rein. Die CD lag dort wohl wochenlang herum, bis Dean irgendwann wieder im Sender auftauchte und sagte, wenn ihr sie nicht spielt, dann hätte ich sie gern zurück.
3: Und genau in dem Moment passiert's. Der Programmdirektor hört endlich rein und war sofort überzeugt. Der Song kam also ins Programm, die Hörerreaktionen waren riesig und plötzlich wollten immer mehr Sender diesen Track haben.
2: KDWB verschickte daraufhin hunderte Kopien an andere Radiostationen und ehe die Plattenfirma überhaupt reagieren konnte, war The Look schon auf dem Weg zur Nummer 1.
3: Das heißt, Roxette wurden in Amerika durch Mundpropaganda und einen hartnäckigen Studenten bekannt. Ganz ohne teures Marketing. Manchmal reicht eben ein Mensch, der an einen Song glaubt.
2: Und wir glauben bis heute dran. Roxette, The Look. Radio.

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2: Eddie Van Halen spielte das vielleicht berühmteste Gitarrensolo der Popgeschichte und bekam keinen Cent dafür.
3: Eines der berühmtesten Gitarrensoli der Popgeschichte steckt in Michael Jacksons Beat It. Gespielt hat es niemand Geringeres als Eddie Van Halen und er bekam dafür keinen einzigen Cent, er stand noch nicht mal auf dem Cover.
4: Die Geschichte beginnt mit einem Anruf von Produzent Quincy Jones. Der fragte Eddie, ob er sich vorstellen könnte, ein Gitarrensolo für Michael Jackson zu spielen. Eddie hat erstmal aufgelegt, weil er dachte, da macht jemand einen Scherz. Irgendwann hat er dann aber gemerkt, okay, stimmt doch wirklich.
3: Er sagte zu, hielt die Sache aber ziemlich diskret, weil solche Nebenprojekte in seiner eigenen Band nicht unbedingt für Begeisterung gesorgt hätten, also fuhr er ins Studio, hörte sich den Song an und legte einfach los.
4: Und nicht einfach nur mit einem Solo. Eddie hat den Song an entscheidenden Stellen sogar noch umgebaut, Teile umarrangiert und dann sein Solo in kürzester Zeit eingespielt. Alles in so ungefähr 20 Minuten.
3: Als Jackson die Aufnahme hörte, soll er total begeistert gewesen sein von dem irren Sound, den eben nur Eddie Van Halen drauf hatte.
4: Aber dafür bezahlt werden? Danach hat Eddie gar nicht erst gefragt. Für ihn war das eher ein Gefallen unter Musikern. Später sagte er nur ziemlich trocken, das waren doch nur etwa 20 Minuten meines Lebens.
3: Eddie erzählte später auch die Anekdote, wie er in einem Laden stand, als Beat It im Radio lief. Neben ihm ein paar Kids, die meinten, hey, der da klingt wie Eddie Van Halen. Er tippte ihnen auf die Schulter und sagte nur, das ist Eddie Van Halen.
4: Eine bessere Pointe gibt's also gar nicht. Hier ist Michael Jackson mit Beat It und dem Gratis-Solo von Eddie Van Halen.
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